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1: Ich bin Dirk Zeitler. Nach den tödlichen Schüssen auf zwei Behördenbeschäftigte bei einer Waffenkontrolle in der Oberpfalz hat die Polizei den mutmaßlichen Täter festgenommen. Der 60-Jährige wurde dabei durch Schüsse leicht verletzt, wie eine Polizeisprecherin sagte. Ersten Erkenntnissen zufolge hatte der Tatverdächtige in Berngau bei einer routinemäßigen Überprüfung die beiden Mitarbeiter des Landratsamts Neumarkt erschossen. Wegen hoher Lebenshaltungskosten und der Konjunkturschwäche kämpfen immer mehr Menschen mit unbezahlten Rechnungen. Im vergangenen Jahr sei der Anteil der Verbraucher mit Zahlungsstörungen auf 8,1% gestiegen. Das zeigt eine Schufa auf.

0: vor allem psychische Erkrankungen für Fehlzeiten im Job und das mit langen Ausfallzeiten. Das geht aus einer Auswertung der AOK hervor.
1: Auch wenn Atemwegserkrankungen weiterhin die häufigste Ursache für Krankmeldungen sind, sie dauern meist nicht lange. Die meisten sind bei Grippe oder Erkältung im Schnitt knapp 6 Tage krankgeschrieben. Beschäftigte mit psychischen Erkrankungen fehlten dagegen im vergangenen Jahr durchschnittlich fast einen Monat. Besonders betroffen davon sind laut der AOK-Studie Beschäftigte in Callcentern und in der Pflege- oder Kinderbetreuung. Als größte Risikofaktoren für Depressionen oder Burnout sehen Experten neben der Dauerbelastung und ständigen Erreichbarkeit im Job auch politische Krisen. Diana Kramer, Nachrichtenredaktion.
0: Linke, Grüne und SPD in Berlin setzen ihre Sondierungsgespräche fort. Heute geht es ums Geld, konkret um den Landeshaushalt. Die Haushaltslage des Landes gilt als sehr angespannt. In den kommenden Jahren drohen Milliardenlöcher im Etat. Fraglich ist, wie dann die Wahlversprechen der Linken finanziert werden sollen.
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1: Waage.
2: Ihren Sinn für Abenteuer können Sie heute nutzen, um neue Erfahrungen zu sammeln und Ihr Leben zu bereichern.
3: Skorpion.
2: Wagen Sie es ruhig, aus Ihrer Komfortzone auszubrechen, um neue Erfahrungen zu sammeln. Sie werden überrascht sein, was Sie alles erreichen können, wenn Sie sich nur trauen.
3: Schütze.
2: Heute sollten Sie sich Zeit für Ihre Liebsten nehmen. Nichts tut so gut wie gemeinsame Erlebnisse.
3: Steinbock.
2: Mit Großzügigkeit und Empathie können Sie heute anderen Menschen helfen und Gutes tun. Geben Sie etwas zurück.
3: Wassermann.
2: Eine positive Veränderung in Ihrem persönlichen oder beruflichen Leben steht bevor. Begrüßen Sie Neues mit offenen Armen und ergreifen Sie die damit verbundenen Chancen.
3: Fische.
2: Sie haben genug für andere getan. Es ist jetzt an der Zeit, sich um Ihre eigene Gesundheit und um Ihr Wohlbefinden zu kümmern.
3: Widder.
2: Eine schwierige Entscheidung steht bevor, aber die Sterne deuten darauf hin, dass Sie eine kluge Wahl treffen werden. Hören Sie auf Ihren Bauch.
3: Stier.
2: Achten Sie auf die Bedürfnisse anderer und zeigen Sie mehr Mitgefühl, um wichtige Beziehungen aufzubauen und zu stärken.
3: Zwillinge.
2: Sie sind stärker, als Sie denken. Glauben Sie an sich und überwinden Sie Hindernisse mit Mut und Entschlossenheit.
3: Krebs.
2: Lassen Sie Ihre Seele baumeln. Zum Abend hin könnte es nämlich unliebsame Diskussionen geben.
3: Löwe.
2: Ihre Kreativität können Sie heute besonders gut nutzen, um innovative Lösungen für anstehende Aufgaben zu finden.
3: Jungfrau.
2: Heute ist ein guter Tag, um sich Zeit für sich selbst zu nehmen und zu reflektieren, was Sie erreicht haben. Das ist nämlich mehr, als Sie glauben.
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1: Ich bin Katrin Müller. Patientinnen und Patienten sollen künftig schneller einen Facharzttermin bekommen. Das planen Union und SPD im Zuge der Gesundheitsreform. Kassenärztechef Andreas Gassen warnt allerdings vor zu hohen Erwartungen. Eine Termingarantie sei eine Nebelkerze, sagte er dem Podcast Lebensretter der Björn-Steiger-Stiftung. Gassen glaubt, dass es nicht funktioniert, dass jeder zu jeder Zeit bei jedem Facharzt, wo er hin möchte, einen Termin garantiert bekommt. Union und SPD wollen ein verbindliches Steuerungssystem über die Hausarztpraxen einführen. Das soll eine Termingarantie darstellen, wie es im Koalitionsvertrag heißt. Nach tödlichen Schüssen auf Behördenmitarbeiter in Berngau in der Oberpfalz hat die Polizei in der Nacht den mutmaßlichen Täter festgenommen. Er hatte zwei Mitarbeitende des Landratsamts Neumarkt erschossen.
2: Der Mann und die Frau wollten am Nachmittag eine routinemäßige Waffenkontrolle durchführen. Da eröffnete der 60-Jährige das

0: Einen klaren Favoriten gibt es in diesem Jahr nicht, auch wenn mit Donald Trump, Papst Leo und der Witwe des russischen Oppositionspolitikers Alexei Nawalny wieder prominente Namen gehandelt werden. Das Friedensforschungsinstitut PRIO in Oslo tippt, dass der Preisträger in diesem Jahr weniger kontrovers sein wird. Was die Welt nun brauche, sei ein Preis, der die Bedeutung der internationalen Zusammenarbeit betone. Eine Organisation, die mit humanitärer Hilfe arbeitet, könnte so ein Kandidat sein. Aus Oslo, Sigrid Harms.
1: In Berlin setzen Linke, Grüne und SPD heute ihre Sondierungsgespräche fort. Dabei soll es um den Landeshaushalt gehen. Die finanzielle Lage Berlins ist sehr angespannt. Im Haushalt fehlen Milliarden. Da ist es fraglich, wie Wahlversprechen vor allem von Seiten der Linken bezahlt werden sollen.
2: Und jetzt noch mehr Informationen aus unserer Region.
3: Mit Lisa Tauchen, guten Morgen. Bei einem Unfall auf der B42 bei Neuwied sind am Mittwochmittag eine Frau und ein kleines Kind schwer verletzt worden. Lebensgefahr besteht nach bisherigem Stand nicht. Der Unfall passierte gegen 11.35 Uhr an der Anschlussstelle Engers in Fahrtrichtung Neuwied. Nach ersten Erkenntnissen der Polizei wollte die Fahrerin nach dem Überholen eines Lastwagens noch die Ausfahrt erreichen. Dabei prallte ihr Wagen gegen die Leitplanke und durchbrach sie. Das Auto überschlug sich und blieb auf einem Feldweg neben der Straße auf dem Dach liegen. Als Ursache vermutet die Polizei zu hohe Geschwindigkeit. Die Anschlussstelle Engers war während der Rettungs- und Bergungsarbeiten voll gesperrt. Außerdem in den Regionalnachrichten um halb: Die WHU verlegt ihren Hauptsitz von Fallendar nach Düsseldorf. Und auf der Koblenzer Karthause wird ein Teil der gesperrten Treppen wieder begehbar.
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4: 7 Grad in Urmitz, 7 Grad in Waldesch und in Koblenz-Wallersheim haben wir auch aktuell 7 Grad gemessen. Und heute bleibt es weiterhin richtig herbstlich. Heute Vormittag auf jeden Fall viele dicke Wolken. Ab Nachmittag brauchen wir wieder unsere Regenschirme. Einige Regenschauer ziehen durch die Region. Es wird etwas windig, heute mit 13 Grad in der Spitze.
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4: Mit dem Blick zu euch raus auf die Straßen und aktuell sieht's gut aus, soweit sind die frei, kommt gut an.
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4: Blitzer sind noch keine gemeldet, Radarkontrollen auch noch nicht, aber falls ihr was entdeckt habt, gerne anrufen oder eine WhatsApp senden an die 0261 98 820 99. Vielen Dank, denn gemeinsam machen wir unsere Straßen sicherer.
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4: Einen schönen guten Morgen aus dem Studio hier am Friedrich-Ebert-Ring. Und wir starten gemeinsam in den Morgen. Egal, ob ihr unterwegs seid, gerade den ersten Kaffee trinkt oder euch noch für den Tag fertig macht. Wir begleiten euch mit den besten Hits aller Zeiten. Mein Name ist Ala Schenz. Einen schönen guten Morgen wünsche ich.
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1: Seit fast 30 Jahren werden in und um Koblenz die Benefizkrimis gedreht. Ins Leben gerufen hat die Filmreihe 1997 der Drehbuchautor und Regisseur Bernd Schneider. Das Konzept ist einfach. Amateurfilmer aus der Region drehen Kriminalfilme, Prominente übernehmen Gastrollen und sämtliche Einnahmen werden für soziale Projekte gespendet. Der erste Benefizkrimi hieß Mord in Blau und entstand zwischen 1997 und 1999. Gedreht wurde vor allem in Mülheim-Kärlich, aber auch in Koblenz und Bad Ems. Eine eigene Kamera hatte das Team damals nicht. Sie musste ausgeliehen werden und auch der Schnitt war technisch äußerst mühsam. Schon für diesen ersten Film konnte Schneider einen Prominenten gewinnen. Klaus Theo Gärtner, bekannt aus Ein Fall für zwei, übernahm eine kleine Telefonrolle. Premiere feierte Mord in Blau im Dezember 1999 im Koblenzer Apollo Filmtheater, wobei die Einnahmen von 3.100 D-Mark damals an Kinderhilfsprojekte gingen. Über die Jahre hat das Projekt zahlreiche bekannte Persönlichkeiten gewinnen können, darunter Thomas Anders, Hannelore Elsner, Veronika Ferris und Martin Brambach. Unterstützt wurden mit den Erlösen unter anderem Kinderhilfsprojekte, ein Kinder- und Jugendhospiz, Koblenzer Grundschulen, die Koblenzer Musikschule, die Obdachlosenhilfe Lahnstein sowie verschiedene Fördervereine. Der aktuelle Krimi, der Riesling Code, wurde nach 16 Drehtagen abgedreht. Der Vorverkauf hat am 1. Oktober 2026 begonnen. Die Premiere ist für Samstag, den 16. Januar 2027 in der August-Täuschhalle in Winningen angekündigt. Der Eintritt kostet 15 Euro. Mit dem Riesling-Code ist der 13. Koblenzer Benefizkrimi entstanden. Deshalb lautet die heutige Koblenz-Zahl des Tages 13.
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1: Im Studio Lisa Tauchen, guten Morgen. Bei einem Unfall auf der B42 bei Neuwied sind am Mittwochmittag eine Frau und ein kleines Kind schwer verletzt worden. Lebensgefahr besteht nach bisherigem Stand nicht. Der Unfall passierte gegen 11.35 Uhr an der Anschlussstelle Engers in Fahrtrichtung Neuwied. Nach ersten Erkenntnissen der Polizei wollte die Fahrerin nach dem Überholen eines Lastwagens noch die Ausfahrt erreichen. Dabei prallte ihr Wagen gegen die Leitplanke und durchbrach sie. Das Auto überschlug sich und blieb auf einem Feldweg neben der Straße auf dem Dach liegen. Als Ursache vermutet die Polizei zu hohe Geschwindigkeit. Die Anschlussstelle Engers war während der Rettungs- und Bergungsarbeiten voll gesperrt. Die private Wirtschaftshochschule WHU verlegt ihren Hauptsitz von Fallendar nach Düsseldorf. Das hat die Landesregierung von Nordrhein-Westfalen mitgeteilt. In Düsseldorf soll ein großer neuer Campus in zentraler Lage entstehen. Er soll bis 2034 fertig sein, wenn die Hochschule ihr 50-jähriges Bestehen feiert. Die WHU ist seit 1984 in Fallendar ansässig. Derzeit studieren rund 1.500 der insgesamt etwa 2.100 Studenten in Fallendar. Nach Angaben der Hochschule bleiben beide Standorte vorerst bestehen. Wie es in Fallendar langfristig weitergeht, ist noch offen. Auf der Koblenzer Kartause soll ein Teil der seit Monaten gesperrten Treppe wieder begehbar sein. Es geht um den Abschnitt zwischen der Alexanderstraße und der Simmerner Straße. Er soll bis Ende Oktober fertiggestellt werden. Der Abschnitt ist besonders wichtig, weil er zur Bushaltestelle an der Simmerner Straße führt. Die Treppen in dem Gebiet werden seit dem vergangenen Jahr erneuert. Die beauftragte Baufirma hat die Arbeiten jedoch eingestellt. Inzwischen ist sie zahlungsunfähig. Bisher sind erst 6 von 11 Treppen fast fertig. Die übrigen Arbeiten müssen nun neu vergeben werden und gehen voraussichtlich erst im Frühjahr 2027 weiter. Die Mainer Sprachtherapeutin Nora Elserif ist für ihr Projekt zur Sprachförderung ausgezeichnet worden. Sie erhielt den Zukunftspreis Heimat der VR-Bank. In dem Projekt lernen vor allem Kinder spielerisch Deutsch, die zu Hause kaum oder gar kein Deutsch sprechen. Beim Erzählen, Spielen und Vorlesen erweitern sie ihren Wortschatz. Oberbürgermeister Dirk Meid hat die Praxis besucht und sich über das Projekt informiert. Er dankt der Sprachtherapeutin für ihren Einsatz. Sie möchte das Angebot nun ausbauen und sucht ehrenamtliche Helfer. Interessierte können sich direkt bei der Praxis melden.
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2: 8 Grad in Polch, 8 Grad in Neuwied und in Koblenz-Rübenach haben wir auch 8 Grad gemessen. Und heute bleibt uns das herbstliche Wetter erhalten. Vormittags noch viele dicke Wolken, etwas windig wird es heute. Ab Nachmittag brauchen wir auch wieder auf jeden Fall unsere Regenschirme. Einige Regenschauer ziehen durch die Region. Heute mit 13 Grad in der Spitze.
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2: Und wir schauen gemeinsam zu euch raus auf die Straßen. Aktuell sieht's aber gut aus, soweit sind die noch frei. Gute Fahrt.
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2: Blitzer sind noch keine gemeldet, Radarkontrollen auch noch nicht. Aber falls ihr was entdeckt habt, gerne anrufen oder eine WhatsApp senden an die 0261 988 2099. Vielen Dank, denn gemeinsam machen wir unsere Straßen sicherer.
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1: Mit Lisa Tauchen, hallo. In Mayen wird ab Samstag eine Woche lang wieder Lukasmarkt gefeiert. Und das bereits zum 621. Mal. Das traditionsreiche Volksfest gehört zu den größten in Rheinland-Pfalz und bietet jede Menge Programm. Am Sonntag öffnen außerdem die Geschäfte in der Innenstadt zum verkaufsoffenen Sonntag von 12 bis 17 Uhr. Am Dienstag stehen der traditionelle Pferdemarkt und der Krammarkt auf dem Programm. Am Mittwoch folgt der Schafmarkt mit einer großen Schau verschiedener Schafsrassen. Dabei wird erstmals sogar eine Schafherde durch die Polcherstraßen zum Viehmarkt getrieben. Und am Donnerstag ist Familientag mit ermäßigten Preisen auf dem Lukasmarkt. Also jede Menge Gründe für einen Besuch in Mayen. Zum Weltmädchentag gibt's in Koblenz einen besonderen Workshop für Mädchen zwischen 10 und 15 Jahren. Heute geht es von 9 bis 12 Uhr im Jugend- und Bürgerzentrum auf der Karthause um Körperwahrnehmung, persönliche Grenzen und Selbstbestimmung. Die Teilnehmerinnen lernen auf, ihr Bauchgefühl zu hören und eigene Grenzen ausdrücklich zu setzen. Außerdem erfahren sie, wo und wie sie sich Unterstützung holen können. Begleitet wird der Workshop von einer Mentorin aus Koblenz. Die Teilnahme ist kostenlos und alle Übungen sind freiwillig. Die Plätze sind begrenzt, deshalb ist eine Anmeldung per E-Mail erforderlich. In Neuwied wird Samstag und Sonntag wieder groß aufgetischt. Die Markttage locken mit rund 90 Händlern in die Innenstadt. Auf mehr als 14.000 Quadratmetern gibt es Kunsthandwerk, herbstliche Deko, Feinkost und regionale Spezialitäten. Im Weindorf können Besucher verschiedene Weine probieren. Dazu kommen ein historisches Heerlager, eine Automobilausstellung und ein Angebot für Kinder. Am Sonntag öffnen außerdem die Geschäfte von 13 bis 18 Uhr zum verkaufsoffenen Sonntag. Die Markttage sind samstags von 10 bis 18 Uhr und sonntags von 11 bis 18 Uhr geöffnet. Und die Busse im gesamten Neuwieder Stadtgebiet fahren an beiden Tagen kostenlos. Und bei allem wünschen wir euch natürlich auch wie immer viel Spaß.
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3: Ich bin Katrin Müller. Patientinnen und Patienten sollen künftig schneller einen Facharzttermin bekommen. Das planen Union und SPD im Zuge der Gesundheitsreform. Kassenärztechef Andreas Gassen warnt allerdings vor zu hohen Erwartungen. Eine Termingarantie sei eine Nebelkerze, sagte er dem Podcast Lebensretter der Björn Steiger Stiftung.
4: Arzttermine zum Wunschtermin jederzeit, das kann nicht funktionieren, sagt Gassen. Er schlägt stattdessen vor, dass vor allem medizinisch dringende Fälle schneller versorgt werden, unabhängig davon, ob jemand gesetzlich oder privat versichert ist. Union und SPD planen ein neues System, um das Warteproblem zu lösen. Danach sollen Patienten erstmal zum Hausarzt gehen und der überweist sie dann, wenn nötig, zum Facharzt. Claudia Wächter, Nachrichtenredaktion.
3: Die geplante Erschießung eines zum Tode verurteilten Attentäters auf einem Militärstützpunkt im US-Bundesstaat Texas soll per Livestream übertragen werden. Das bestätigte US-Verteidigungsminister Pete Hegseth auf der Plattform X.
5: Die letzte öffentliche Hinrichtung in den USA liegt fast ein Jahrhundert zurück. 1936 war das, noch vor dem Zweiten Weltkrieg. Deshalb ist die Aufruhr nun groß. 2009 hat ein damaliger Psychiater des US-Heeres auf einem Militärstützpunkt 13 Menschen getötet. Anfang Dezember soll er nun hingerichtet werden und das soll über einen Livestream gezeigt werden. Den demokratischen Senator Chris Murphy erinnert das an die Terrormiliz Islamischer Staat. Öffentliche Hinrichtung bezeichnet er als mittelalterlich. Franziska Spieker, Washington.
3: Heute wird bekannt gegeben, wer den Friedensnobelpreis bekommt. Die Jury wählt aus 287 Kandidatinnen und Kandidaten aus.

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2: Mit Lisa Tauchen, guten Morgen. Die Stadt Andernach will sich stärker gegen die Folgen zunehmender Hitze wappnen. Im vergangenen Jahr war an der Wetterstation in Andernach an 2 Tagen die höchste Temperatur in Deutschland gemessen worden. Die Stadt betont allerdings, dass diese Werte nur für den Standort der Station gelten. Oberbürgermeister Christian Greiner sagt, entscheidend sei, die Stadt auch bei Hitze lebenswert zu halten. Geplant sind unter anderem neue Grünflächen, begrünte Dächer und Bäume, die mit Hitze besser zurechtkommen. Außerdem prüft die Stadt Sensoren, die anzeigen, wann Bäume Wasser brauchen. Zusätzliche Messstationen sollen künftig genauere Temperaturwerte für das Stadtgebiet liefern. Außerdem in den Regionalnachrichten um 20:30. Die Mendelssohnstraße in Koblenz-Horchheim wird wegen Nachtarbeiten 2x voll gesperrt. Und in Braubach ist am Montag das Winzerfest zu Ende gegangen.
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3: 7 Grad in Urmitz, 7 Grad in Waldesch und in Koblenz-Wallersheim haben wir auch aktuell 7 Grad gemessen. Und heute bleibt es weiterhin richtig herbstlich. Heute Vormittag auf jeden Fall viele dicke Wolken. Ab Nachmittag brauchen wir wieder unsere Regenschirme. Einige Regenschauer ziehen durch die Region. Es wird etwas windig heute mit 13 Grad in der Spitze.
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3: Und gemeinsam schauen wir zu euch raus auf die Straßen. Da habe ich aber aktuell gute Nachrichten. Soweit sind die frei. Gute Fahrt.
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3: Aktuell haben wir noch keine Blitzer und noch keine Radarkontrollen, die angekündigt sind. Das bedeutet, falls ihr was entdeckt habt, Blitzer, Staus oder andere Verkehrsbehinderungen melden wollt, einfach anrufen oder eine WhatsApp senden an die 0261 988 2099. Vielen Dank.
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3: Am 1. Oktober hat die Landesinitiative Rheinland-Pfalz Land in Bewegung zum mittlerweile 6. Bewegungsaktionstag aufgerufen. Kitas, Grund- und Förderschulen waren dabei eingeladen, Kinder mit verschiedenen Aktionen für mehr Bewegung zu begeistern. Wie das Ganze vonstatten lief, das erfahrt ihr gleich hier nach 2 Hits am Stück. Wir starten jetzt erstmal rein mit den besten Hits aller Zeiten. Mein Name ist Alla Schenz, einen schönen guten Morgen.
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0: Ihr hört Antenne Koblenz hier mit den besten Hits aller Zeiten und an diesem Freitag schauen wir nochmal zurück zum 1. Oktober. Denn da hat die Landesinitiative Rheinland-Pfalz Land in Bewegung zum mittlerweile 6. Begegnungsaktionstag aufgerufen. Kitas, Grund- und Förderschulen waren dabei eingeladen, Kinder mit verschiedenen Aktionen für mehr Bewegung zu begeistern. Passend zum Thema hat die Koblenzer Bewegungsmanagerin Birgit Steinebach eine Spielplatz-Challenge entwickelt. Was genau dahinter steckt und wie diese Idee entstanden ist, das hat sie uns erzählt.
1: Dann haben wir am runden Tisch dann gesagt, ja, was können wir denn im Herbst und im Winter mit den Kindern machen? Und dann kam mir die Idee, auf den Spielplatz gehen. Und das kann man bei jedem Wetter, das kann man an jedem Tag machen. Das können Omas machen, das können Opas machen, das können die Kitas machen. Und das können aber auch Kindergeburtstage sein. Und deshalb habe ich mich hingesetzt und habe mal diese ganzen Spielgeräte aufgemalt. Und die Kinder können dann anschließend, so oft wie sie gehüpft sind, so oft wie sie geschaukelt haben, so oft wie sie gewippt sind, Striche machen. Den Zettel bekomme ich dann nachher. Und dann bekommen die Kinder eine Urkunde dafür und können die dann zu Hause zeigen.
0: Für die Challenge braucht es keine Sporthalle und keinen Sportplatz. Sie findet ganz bewusst auf öffentlichen Spielplätzen statt. Warum gerade diese Orte dafür so gut geeignet sind, erklärt Birgit Steinebach.
1: Das ist total wichtig, weil die Kinder in ihrem kleinen Zimmer vielleicht zu Hause sich gar nicht so bewegen können. Außerdem treffen sie da Freunde und das ist ja heute ganz wichtig durch die ganzen Computer und alles, dass die Kinder sich treffen, dass die miteinander spielen können, dass die miteinander kommunizieren können. Ganz wichtig, dass das draußen stattfindet und dass wir auch weiterhin noch Spielplätze bekommen, auch für die Inklusion, dass also alle Kinder sich bewegen können.
0: Die Vorlagen für die Spielplatz-Challenge findet ihr auf der Internetseite von Land in Bewegung. Ab dem 15. Oktober startet mit dem bewegten Herbst eine 6-wöchige Aktion, die sich auch an Erwachsene richtet. Unterstützt wird das Ganze durch eine App. Wie die funktioniert, erklärt Birgit Steinebach.
1: Es sind 133 Bewegungsarten möglich und die werden dann von der Zeit her und der Bewegung selbst in Punkte umgerechnet. Und dann kann man sehen, wie sieht es in Trier aus? Wie sieht es in Kaiserslautern aus? Wie sieht es in Mainz aus? Sind die Koblenzer besser als die Trierer? Und das ist so eine kleine Herausforderung. Und jeder kann das machen zur Uhrzeit, wann er möchte. Mit wie vielen Menschen er das machen möchte, können noch Gruppen sich anmelden. Ja, und je mehr Koblenz mitmachen, umso toller wäre das, weil das ist nämlich ein Wettstreit. Und es gibt auch hinterher was zu gewinnen.
0: Wenn ihr auch Regeln, Materialien und Urkunden für die Spielplatz-Challenge sucht, dann geht das natürlich online unter landinbewegung.rlp.de.

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3: Im Studio Lisa Tauchen, guten Morgen. Die Stadt Andernach will sich stärker gegen die Folgen zunehmender Hitze wappnen. Im vergangenen Jahr war an der Wetterstation in Andernach an zwei Tagen die höchste Temperatur in Deutschland gemessen worden. Die Stadt betont allerdings, dass diese Werte nur für den Standort der Station gelten. Oberbürgermeister Christian Greiner sagt, entscheidend sei, die Stadt auch bei Hitze lebenswert zu halten. Geplant sind unter anderem neue Grünflächen, begrünte Dächer und Bäume, die mit Hitze besser zurechtkommen. Außerdem prüft die Stadt Sensoren, die anzeigen, wann Bäume Wasser brauchen. Zusätzliche Messstationen sollen künftig genauere Temperaturwerte für das Stadtgebiet liefern. In Koblenz-Horchheim wird die Mendelssohnstraße wegen Nachtarbeiten der Deutschen Bahn zweimal voll gesperrt. Die Sperrungen gelten heute und morgen jeweils von 18 bis 6 Uhr und betreffen den Bereich auf Höhe der Hausnummer 91 und 93. Während der Arbeiten können die Häuser Mendelssohnstraße 94 bis 110 nicht mit dem Auto erreicht werden. Zu Fuß bleiben sie zugänglich. Auch die Fuß- und Radwegbrücke zwischen der Brandenburger Straße und der Mendelssohnstraße ist gesperrt. Zwischen den Hausnummern 55 und 95 gilt außerdem ein Halteverbot. Zwischen den beiden Nächten gibt es keine Einschränkungen. In Braubach ist am Montag das Winzerfest zu Ende gegangen. Alle Informationen dazu hat unser Rhein-Mosel-Experte Lenz Göbels.
4: 4 Tage lang feierten die Besucher mit Wein und Musik am Rhein. In diesem Jahr stand das Fest im Zeichen des 750-jährigen Jubiläums der Stadtrechte. Eröffnet wurde es am Freitag von Stadtbürgermeister Günther Groß. Am Samstag zogen Kinder mit Fackeln und Laternen durch die Altstadt und anschließend gab es ein Feuerwerk. Höhepunkt war am Samstag der traditionelle Winzerfestumzug mit Festwagen und Fußgruppen. Die Stadt dankt allen Vereinen, Helfern und Einsatzkräften für ihren Einsatz. Aus der Nachrichtenredaktion Lenz Göbels.
3: Marzena Diakun ist offiziell als neue Chefdirigentin des Staatsorchesters Rheinische Philharmonie eingeführt worden. Bei einer Feierstunde in Koblenz begrüßte Intendant Günther Müller-Rogaller zahlreiche Gäste aus Politik, Kultur und dem Umfeld des Orchesters. Die Zusammenarbeit zwischen ihr und der Rheinischen Philharmonie begann bereits 2019. In ihrer Ansprache erklärte sie, sie wolle gemeinsam mit dem Orchester neue musikalische Erlebnisse schaffen und damit möglichst viele Menschen erreichen.
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5: 8 Grad in Polch, 8 Grad in Neuwied und in Koblenz-Rübenach haben wir auch 8 Grad gemessen. Und heute bleibt uns das herbstliche Wetter erhalten. Vormittags noch viele dicke Wolken, etwas windig wird es heute. Ab Nachmittag brauchen wir auch wieder auf jeden Fall unsere Regenschirme. Einige Regenschauer ziehen durch die Region. Heute mit 13 Grad in der Spitze.
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5: Mit dem Blick zu euch raus auf die Straßen und es sieht gut aus, soweit sind die Straßen noch frei. Gute Fahrt.
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5: Aktuell haben wir noch keine Blitzer und noch keine Radarkontrollen, die angekündigt sind. Das bedeutet, falls ihr was entdeckt habt, Blitzer, Staus oder andere Verkehrsbehinderungen melden wollt, einfach anrufen oder eine WhatsApp senden an die 0261 988 2099. Vielen Dank.
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0: Ihr hört Antenne Koblenz hier mit den besten Hits aller Zeiten. Und Kitas, Grund- und Förderschulen in ganz Rheinland-Pfalz waren am 1. Oktober dazu aufgerufen, Kinder für mehr Bewegung zu begeistern. Anlass war der mittlerweile 6. Bewegungsaktionstag der Landesinitiative Rheinland-Pfalz Land in Bewegung. Mitgemacht hat auch die Kita Schmetterlingsgarten auf dem Koblenzer Oberwert. Was die Teilnahme für die Kita bedeutet, hat uns Leiterin Kati Düro erzählt.
1: Wir sind stolz darauf, Teil dieser tollen Aktion zu sein. Und natürlich steht Bewegung an erster Stelle, vor allem auch im Kindergarten. Denn mit Bewegung wird ganz viel kompensiert. Die Kinder lernen ganz viel dabei. Es ist ein wichtiger Bestandteil in der kindlichen Entwicklung. Und daher ist es für uns selbstverständlich, dass wir daran teilnehmen. Für die Kinder ist es immer ein Highlight, wenn es was Besonderes gibt, was außer der Reihe ist vom Alltag. Die sind natürlich da Feuer und Flamme und freuen sich schon drauf, sich mit uns zu bewegen. Und am Ende gibt es ja natürlich ein ganz tolles Bändchen, worauf die Kinder sich am meisten freuen.
0: Mit dabei war auch das sogenannte Mini-Sportabzeichen. Dabei erleben die Kinder gemeinsam mit den Figuren Hoppel und Bürste verschiedene Bewegungsaufgaben und können spielerisch ihre Fähigkeiten ausprobieren. Warum Bewegung gerade für Kinder so wichtig ist, erklärt Kati Düro.
1: Tatsächlich findet Bewegung immer weniger statt durch die digitalen Welten, die jetzt auf die Kinder einprasseln. Die werden schon früh vom Fernseher, Tablet oder auch vors Handy gesetzt, wodurch Bewegung gar nicht mehr so doll im Vordergrund steht. Das fällt uns vor allem dann auf, wenn wir unsere Waldtage haben und die Kinder zum ersten Mal in den Wald gehen, dann über Steine stolpern oder über Stöcke stolpern und überhaupt nicht wissen, dass man ja die Beine höher heben kann als ebener Boden. Und da ist es dann schon sehr, sehr wichtig, dass wir das vor allem in den Kitas ganz viel mit den Kindern machen. Und Bewegung ist ein fester Bestandteil hier auch im Kindergarten. Wir haben für alle Kinder einen festen Turntag. Wir gehen regelmäßig auch raus mit den Kindern an die frische Luft, verlassen den normalen Weg und gehen dann auch mal querfeldein, damit die Kinder sich wieder mehr bewegen.
0: Doch regelmäßige Bewegung ist nicht in jeder Familie selbstverständlich. Manchmal fehlen Zeit, Geld oder auch die passenden Angebote. Welche Möglichkeiten Eltern trotzdem haben, gemeinsam mit ihren Kindern aktiv zu werden, hat uns Kati Düro ebenfalls erzählt.
1: Einfach rausgehen. Rausgehen auf die Spielplätze, dafür sind sie da. Bewegung ist super wichtig. Spielen draußen, im Turnverein gehen. Ja, mittlerweile müssen wir alle viel mehr arbeiten. Also meine Kinder kommen auch nicht mehr ganz so viel in Bewegung. Wir haben so viele tolle Attraktionen hier im Umkreis, wo man hingehen kann, mit den Kindern entdecken kann. Es gibt genug Möglichkeiten, sich zu bewegen. Wir haben das Privileg, dass unsere Kinder doch sehr viele auch sich viel bewegen, in Turnvereinen sind und anderen Hobbys nachgehen. Aber natürlich ist es auch für die Eltern wichtig, da nochmal so ein bisschen dafür sensibilisiert zu werden, wie wichtig Bewegung ist.
0: Unterstützt wurde die Kita bei der Aktion von Birgit Steinebach. Die Bewegungsmanagerin des Landes Rheinland-Pfalz hat vor 2 Jahren die Spielplatz-Challenge entwickelt. Die Regeln, Materialien und Urkunden gibt es online unter landinbewegung.rlp.de.
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26: Ich bin Katrin Müller. Mit einer Reform will die Bundesregierung den Führerschein günstiger machen. Doch wie viel können Fahrschüler künftig tatsächlich sparen? Bundesverkehrsminister Steffen Bilger hat jetzt konkrete Zahlen genannt. Es sollen mehrere hundert Euro, im besten Fall sogar bis zu 1.000 Euro sein, sagte Bilger der Welt.
27: Im bundesweiten Schnitt kostet der Führerschein aktuell rund 3.400 Euro, teilweise aber auch deutlich mehr. Hier soll die Reform gegensteuern. Mit mehr digitalem Unterricht und weniger Sonderfahrten über Land und nachts zum Beispiel und weniger Papierkram. Regional wird es bei den Kosten aber weiter Unterschiede geben, sagt Verkehrsminister Bilger. Und es wird auch immer Fahrschüler geben, die mehr Fahrstunden brauchen als andere. Stand jetzt sollen die neuen Regeln im neuen Jahr in Kraft treten. Bundestag und Bundesrat müssen noch zustimmen. Diana Kramer, Nachrichtenredaktion.
26: Heute wird bekannt gegeben, wer den Friedensnobelpreis bekommt. Die Jury wählt aus 287 Kandidatinnen und Kandidaten aus. Auch US-Präsident Donald Trump soll wieder unter den Nominierten sein. Dass er den Preis bekommt, der als wichtigste Auszeichnung der Welt gilt, dürfte jedoch in diesem Jahr genauso unwahrscheinlich sein wie im letzten. Nach tödlichen Schüssen auf Behördenmitarbeiter in Berngau in der Oberpfalz hat die Polizei in der Nacht den mutmaßlichen Täter festgenommen. Er hatte zwei Mitarbeitende des Landratsamts Neumarkt erschossen.
28: Der Mann und die Frau wollten am Nachmittag eine routinemäßige Waffenkontrolle durchführen. Da eröffnete der 60-Jährige das Feuer. Anschließend verschanzte er sich in seinem Wohnhaus. Gegen 2.20 Uhr in der Nacht dann der Zugriff. Polizeisprecherin Corinna Wild.
29: Das ist durch ein schlagartiges Eindringen von unseren Spezialkräften der Fall gewesen. Und so konnte man dann den mutmaßlichen Schützen überwältigen und letztendlich dann auch festnehmen.
28: Motiv und weitere Hintergründe sind noch unklar. Moritz Einzel, Nachrichtenredaktion.
26: Wer zum Facharzt muss, soll möglichst schnell einen Termin bekommen, egal wie er versichert ist, so die Pläne der Bundesregierung. Der Chef der Kassenärztlichen Bundesvereinigung, Andreas Gassen, warnt allerdings vor zu hohen Erwartungen an die geplante Termingarantie für Facharztbesuche. Dies sei eine Nebelkerze, sagte er dem Podcast Lebensretter der Björn Steiger Stiftung. Gassen ist dafür, erstmal nur Notfälle schnell an die jeweiligen Fachärzte weiter zu überweisen.
25: Und jetzt noch mehr Informationen aus unserer Region.
30: Mit Lisa Tauchen, guten Morgen. Bei einem Unfall auf der B42 bei Neuwied sind am Mittwochmittag eine Frau und ein kleines Kind schwer verletzt worden. Lebensgefahr besteht nach bisherigem Stand nicht. Der Unfall passierte gegen 11.35 Uhr an der Anschlussstelle Engers in Fahrtrichtung Neuwied. Nach ersten Erkenntnissen der Polizei wollte die Fahrerin nach dem Überholen eines Lastwagens noch die Ausfahrt erreichen.

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1: 6 Grad in Main, 6 Grad in Mülheim, Kärlich und in Koblenz-Moselweiß haben wir auch aktuell 6 Grad gemessen. Und vormittags ziehen noch einige Regenschauer durch die Region. Es bleibt heute weiterhin windig. Ein kleiner Mix aus Sonne, Wolken und Regen erwartet uns heute mit maximalen 12 Grad in der Spitze.
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1: Mit dem Blick zu euch raus auf die Straßen. Aktuell sieht's noch gut aus, soweit alles frei. Kommt gut an.
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1: Blitze haben wir aktuell noch keine. Radarkontrollen sind auch noch nicht angekündigt von der Stadt. Aber falls ihr schon mal was entdeckt habt, dann gerne anrufen oder eine WhatsApp senden an die 0261 988 2099. Vielen Dank.
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1: Kitas, Grund- und Förderschulen in ganz Rheinland-Pfalz waren am 1. Oktober dazu aufgerufen, Kinder für mehr Bewegung zu begeistern. Anlass war der mittlerweile 6. Bewegungsaktionstag der Landesinitiative Rheinland-Pfalz Land in Bewegung. Wir haben natürlich mit der Leiterin Kathi Dürup besprochen und das Ganze hört ihr gleich nach 2 Hits am Stück. Wir machen hier weiter mit den besten Hits aller Zeiten. Mein Name ist Alla Schenz, einen schönen guten Morgen.
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0: Besten Hits aller Zeiten und das an diesem Freitag. Und da sprechen wir jetzt mal direkt über was ganz Neues. Denn die Koblenzer Verkehrsbetriebe, die haben ihre KOFAB komplett neu aufgestellt. Euch erwarten unter anderem Verbindungsauskünfte, aktuelle Fahrtinformationen und die Möglichkeit, Tickets direkt über die App zu kaufen. Warum die KOFAB die App neu entwickelt hat, das hat uns Geschäftsführer Lars Höring erklärt.
1: Wir haben seit einigen Jahren die App als Deutschlandticket, um das Deutschlandticket zu vertreiben, und wir haben uns überlegt, dass es sinnvoll ist, das weiterzuentwickeln, um alle VRM-Tarife, aber auch Linieninformationen und Ticketkäufe über die App abbilden zu können und damit den Nutzerinnen und Nutzer auch einen Mehrwert zu generieren.
0: Was die KOFAB nun mit der neuen App erreichen möchte, hat uns der Geschäftsführer ebenfalls erklärt.
1: Das erste Ziel ist, dass wir zeigen, dass die KOFAB digital unterwegs ist und den nächsten Schritt in der Digitalisierung geht, dass wir die Kundinnen und Kunden, die heute schon das Deutschlandticket beziehen, knapp 14.000 Stück, auch die Möglichkeit geben, eine Fahrplanauskunft zu erhalten und auf der anderen Seite natürlich auch attraktiver zu werden für Neukunden, die dann über die KOFAB die Tickets bei ihrem Verkehrsunternehmen in Koblenz beziehen können, auch für Touristen, die unsere schöne Stadt besuchen.
0: Lars Höring hat uns zusätzlich geschildert, was die neuen Funktionen den KOFAB-Kunden so bietet.
1: Sie bietet die Regionalität, haben eben für die Bestandskunden die Möglichkeit, dass es erweitert wird von den Dienstleistungen Fahrplanauskunft und weitere Ticketkäufe. Und ich glaube auch, dass wenn wir eine Touristenstadt sind, dass Menschen, die zu uns nach Koblenz kommen, sich relativ schnell mit der App gut orientieren können, sowohl im ÖPNV, aber als auch mit dem Stadtplan, den wir in der App integriert haben.
0: Die neue App gibt es ab sofort kostenlos im App Store und im Google Play Store. Wenn ihr die KOFAB App schon habt, dann müsst ihr nichts tun. Ihr bekommt das Update automatisch. Die Koblenzer Verkehrsbetriebe bitten aber euch alle darum, Feedback zu äußern, damit die App auch weiterhin verbessert werden kann.

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1: Im Studio Lisa Tauchen, guten Morgen. Bei einem Unfall auf der B42 bei Neuwied sind am Mittwochmittag eine Frau und ein kleines Kind schwer verletzt worden. Lebensgefahr besteht nach bisherigem Stand nicht. Der Unfall passierte gegen 11.35 Uhr an der Anschlussstelle Engers in Fahrtrichtung Neuwied. Nach ersten Erkenntnissen der Polizei wollte die Fahrerin nach dem Überholen eines Lastwagens noch die Ausfahrt erreichen. Dabei prallte ihr Wagen gegen die Leitplanke und durchbrach sie. Das Auto überschlug sich und blieb auf einem Feldweg neben der Straße auf dem Dach liegen. Als Ursache vermutet die Polizei zu hohe Geschwindigkeit. Die Anschlussstelle Engers war während der Rettungs- und Bergungsarbeiten voll gesperrt. Die private Wirtschaftshochschule WHU verlegt ihren Hauptsitz von Fallenda nach Düsseldorf. Das hat die Landesregierung von Nordrhein-Westfalen mitgeteilt. In Düsseldorf soll ein großer neuer Campus in zentraler Lage entstehen. Er soll bis 2034 fertig sein, wenn die Hochschule ihr 50-jähriges Bestehen feiert. Die WHU ist seit 1984 in Fallenda ansässig. Derzeit studieren rund 1.500 der insgesamt etwa 2.100 Studenten in Fallenda. Nach Angaben der Hochschule bleiben beide Standorte vorerst bestehen. Wie es in Fallenda langfristig weitergeht, ist noch offen. Auf der Koblenzer Kartause soll ein Teil der seit Monaten gesperrten Treppe wieder begehbar sein. Es geht um den Abschnitt zwischen der Alexanderstraße und der Simmerner Straße. Er soll bis Ende Oktober fertiggestellt werden. Der Abschnitt ist besonders wichtig, weil er zur Bushaltestelle an der Simmerner Straße führt. Die Treppen in dem Gebiet werden seit dem vergangenen Jahr erneuert. Die beauftragte Baufirma hat die Arbeiten jedoch eingestellt. Inzwischen ist sie zahlungsunfähig. Bisher sind erst 6 von 11 Treppen fast fertig. Die übrigen Arbeiten müssen nun neu vergeben werden und gehen voraussichtlich erst im Frühjahr 2027 weiter. Die Mainer Sprachtherapeutin Nora Elsarif ist für ihr Projekt zur Sprachförderung ausgezeichnet worden. Sie erhielt den Zukunftspreis Heimat der VR-Bank. In dem Projekt lernen vor allem Kinder spielerisch Deutsch, die zu Hause kaum oder gar kein Deutsch sprechen. Beim Erzählen, Spielen und Vorlesen erweitern sie ihren Wortschatz. Oberbürgermeister Dirk Meid hat die Praxis besucht und sich über das Projekt informiert. Er dankt der Sprachtherapeutin für ihren Einsatz. Sie möchte das Angebot nun ausbauen und sucht ehrenamtliche Helfer. Interessierte können sich direkt bei der Praxis melden.
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2: 6 Grad in Montabaur, 6 Grad in Lahnstein und in Koblenz-Immendorf haben wir auch 6 Grad gemessen. Und heute erwartet uns ein wechselhaftes Wetter zwischen Wolken, Regen und Sonne. Es bleibt weiterhin etwas windiger und das Ganze heute mit 12 Grad in der Spitze. Wenn ihr heute Abend unterwegs seid, denkt auf jeden Fall an die Jacke, 5 Grad sind nämlich hier zu erwarten.
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2: Mit dem Blick zu euch raus auf die Straßen haben wir eine Meldung, auf jeden Fall auf der A1 Köln, Koblenz Richtung Trier. Zwischen dem Dreieck Vulkaneifel und Mähren, Gefahr durch Spanngurte auf der Fahrbahn. Fahrt hier vorsichtig, ansonsten sind die Straßen frei, kommt gut an.
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2: Blitze haben wir aktuell noch keine, Radarkontrollen sind auch noch nicht angekündigt von der Stadt. Aber falls ihr schon mal was entdeckt habt, dann gerne anrufen oder eine WhatsApp senden an die 0261 98 820 99. Vielen Dank.
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2: Wer über die B9 aus Richtung Mülheim-Kärlich kommend nach Koblenz fährt, der sieht jeden Morgen aufs Neue das Schild, das einen nach Maria Trost führt. Also eigentlich in das Koblenzer Industriegebiet. Aber warum heißt das Maria Trost? Wer war diese Maria? Oder hat es überhaupt gar nichts mit einer Frau namens Maria zu tun? Wir müssen die Zeit um einiges zurückdrehen, um dem Grund für den Namen unseres heutigen Industriegebiets auf die Spur zu gehen. Im Jahre 1880 ist im heutigen Stadtteil Koblenz-Kesselheim ein Kloster errichtet worden mit dem Namen Maria Trost. 8 Jahre später, also 1888, haben die Schwestern von guten Hirten dort ihr Erziehungsheim eröffnet für all die Mädchen, die 14 bis 21 Jahre alt waren. Ziel des Klosters war es, junge Mädchen aus sozial schwachen Verhältnissen dort unterzubringen und auszubilden. Außerdem sollten viele junge Mädchen ihr unsittliches Verhalten dort loswerden. Wobei ein unsittliches Verhalten unter den damaligen Moralvorstellungen ein breit gefächerter Begriff war. Das Erziehungsheim wurde mit den Jahren immer größer. Es konnte ein Neubau bezogen werden, eine Kirche kam hinzu und mehrere Nebengebäude, die alle zum Heim Maria Trost dazu gehörten. Ende der 1970er Jahre wurde das Erziehungsheim dann aber geschlossen. Daraufhin wurden die Klostergebäude und die Kirche gesprengt und abgebrochen. Heute sind auf dem Gelände des ehemaligen Klosters verschiedene Unternehmen angesiedelt. Die 2 vor der Sprengung verschonten Gebäude werden heute als Bürogebäude genutzt und erhalten. Ebenso ist die Klosterwand als geschützter Bereich erhalten und steht den Beschäftigten der Unternehmen für Erholung und Sport zur Verfügung. Und weil das Industriegebiet eben auf genau diesem Gelände, also auf dem ehemaligen Kloster Maria Trost entstanden ist, heißt auch unser Industriegebiet auch heute noch Maria Trost.
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1: Ich bin Katrin Müller. Wer zum Facharzt muss, soll möglichst schnell einen Termin bekommen, egal wie er versichert ist, so die Pläne der Bundesregierung. Der Chef der Kassenärztlichen Bundesvereinigung, Andreas Gassen, warnt allerdings vor zu hohen Erwartungen an die geplante Termingarantie für Facharztbesuche. Dies sei eine Nebelkerze, sagte er dem Podcast Lebensretter der Björn-Steiger-Stiftung. Gassen ist dafür, erstmal nur Notfälle schnell an die jeweiligen Fachärzte weiterzuüberweisen. Die geplante Erschießung eines zum Tode verurteilten Attentäters auf einem Militärstützpunkt im US-Bundesstaat Texas soll per Livestream übertragen werden. Das bestätigte US-Verteidigungsminister Pete Hegseth auf der Plattform X.
2: Die letzte öffentliche Hinrichtung in den USA liegt fast ein Jahrhundert zurück. 1936 war das, noch vor dem Zweiten Weltkrieg. Deshalb ist die Aufruhr nun groß. 2009 hat ein damaliger Psychiater des US-Heeres auf einem Militärstützpunkt 13 Menschen getötet. Anfang Dezember soll er nun hingerichtet werden und das soll über einen Livestream gezeigt werden. Den demokratischen Senator Chris Murphy erinnert das an die Terrormiliz Islamischer Staat. Öffentliche Hinrichtung bezeichnet er als mittelalterlich. Franziska Spieker, Washington.
1: In Oslo wird heute der diesjährige Friedensnobelpreis verliehen. Die Jury hatte diesmal die Wahl aus 287 Kandidatinnen und Kandidaten. Deutlich weniger als im vergangenen Jahr.
3: Einen klaren Favoriten gibt es in diesem Jahr nicht, auch wenn mit Donald Trump, Papst Leo und der Witwe des russischen Oppositionspolitikers Alexei Nawalny wieder prominente Namen gehandelt werden. Das Friedensforschungsinstitut PRIO in Oslo tippt, dass der Preisträger in diesem Jahr weniger kontrovers sein wird. Was die Welt nun brauche, sei ein Preis, der die Bedeutung der internationalen Zusammenarbeit betone. Eine Organisation, die mit humanitärer Hilfe arbeitet, könnte so ein Kandidat sein. Sigrid Hams, Oslo.
1: Den Führerschein machen könnte bald günstiger werden. Verkehrsminister Steffen Bilger hat erstmals konkrete Zahlen genannt. Fahrschüler könnten mehrere hundert Euro sparen, im besten Fall sogar bis zu 1.000 Euro. Das sagte Bilger der Welt. Aktuell kostet der Führerschein der Klasse B im Schnitt rund 3.400 Euro. Mehr digitaler Unterricht und weniger Bürokratie sollen die Kosten senken. Die neuen Regeln sollen möglichst Anfang 2027 greifen.
0: Und jetzt noch mehr Informationen aus unserer Region.
4: Mit Lisa Tauchen, guten Morgen. Die Stadt Andernach will sich stärker gegen die Folgen zunehmender Hitze wappnen. Im vergangenen Jahr war an der Wetterstation in Andernach an 2 Tagen die höchste Temperatur in Deutschland gemessen worden. Die Stadt betont allerdings, dass diese Werte nur für den Standort der Station gelten. Oberbürgermeister Christian Greiner sagt, entscheidend sei, die Stadt auch bei Hitze lebenswert zu halten. Geplant sind unter anderem neue Grünflächen, begrünte Dächer und Bäume, die mit Hitze besser zurechtkommen. Außerdem prüft die Stadt Sensoren, die anzeigen, wann Bäume Wasser brauchen. Zusätzliche Messstationen sollen künftig genauere Temperaturwerte für das Stadtgebiet liefern. Außerdem in den Regionalnachrichten um 12:30. Die Mendelssohnstraße in Koblenz-Horchheim wird wegen Nachtarbeiten 2-mal voll gesperrt. Und in Braubach ist am Montag das Winzerfest zu Ende gegangen.
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5: 6 Grad in Main, 6 Grad in Mülheim, Kärlich und in Koblenz-Moselweiß haben wir auch aktuell 6 Grad gemessen. Und vormittags ziehen noch einige Regenschauer durch die Region. Es bleibt heute weiterhin windig. Ein kleiner Mix aus Sonne, Wolken und Regen erwartet uns heute mit maximalen 12 Grad in der Spitze.
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3: Die Koblenzer Verkehrsbetriebe stellen ihre CoWeb-App komplett neu auf. Anfang Oktober soll die neue Version erscheinen, unter anderem mit Verbindungsauskünften, aktuellen Fahrtinformationen und der Möglichkeit, Tickets direkt über die App zu kaufen. Wir haben natürlich mit dem Geschäftsführer darüber gesprochen. Mehr dazu nach 2 Hits am Stück. Wir starten jetzt wieder rein in die besten Hits aller Zeiten. Mein Name ist Alla Schenz. Einen schönen guten Morgen.
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0: Antenne Koblenz mit den besten Hits aller Zeiten an diesem schönen Freitag. Die Koblenzer Verkehrsbetriebe, darüber sprechen wir jetzt, denn die haben eine neue Co-Fab rausgebracht. Ab sofort könnt ihr als Kunden Fahrkarten kaufen, Fahrtverbindungen einsehen und eure digitalen Tickets verwalten. Wir hatten die Möglichkeit, die App vor der Veröffentlichung zu sehen und haben uns mit dem Geschäftsführer der Co-Fab, Lars Höring, unterhalten, auch über die Weiterentwicklung der App.
1: Die App ist jetzt erstmal die Weiterentwicklung, ein vollumfängliches Angebot zu haben bezüglich der VRM-Tickets und der Fahrplanauskünfte. Wir wollen die App aber auch weiterentwickeln, dass wir mit den Kundinnen und Kunden kommunizieren können. So ähnlich wie beim WhatsApp-Kanal, dass wir über Umleitungen, über besondere Ereignisse informieren und freuen uns natürlich, wenn wir auch ein entsprechendes Feedback jetzt zur App bekommen, weil das Schwarmwissen trägt dazu bei, dass wir uns auch weiterentwickeln können.
0: Christian Mund, der Bereichsleiter für Finanzen, Personal und IT bei der CoFab, war ebenfalls bei der App-Entwicklung beteiligt und er hat uns erzählt, welche besonderen Funktionen die neue App euch so bietet.
2: Über meinen Tisch lief die Koordination mit den Dienstleistern, die Prüfung der Ticketangebote, die Weiterentwicklung der Fahrplanangaben. Bisher haben wir nur das Deutschland-Ticket angeboten. Wir wollten natürlich dem Kunden ein komplettes Angebot für unsere Dienstleistung bieten, das heißt die Fahrplaninformationen sowie der Kauf sämtlicher VM-Tickets sowie jetzt exklusiv die E-Ticket-Funktion und auch die Jahreskarte für den Festungsaufzug, die wir über die App anbieten.
0: Welche Herausforderungen das Team während der Erneuerung der App erlebt hat, hat uns Christian Mund zusätzlich geschildert.
2: Dass das Ganze funktioniert und bisher in den Tests überschaubare Fehlfunktionen waren, die auch zeitnah durch unseren Dienstleister wieder gerade müssen. Da erwarten wir Feedback von den einzelnen Gruppen, dass sie sich bei uns melden, dass wir Rezensionen im Internet lesen. Ja, wir arbeiten mit ausländischen Dienstleistern zusammen, die in der Branche deutlich bessere Erfahrungen haben als deutsche Dienstleister. Das war einmal sprachlich etwas herausfordernd, dass man es schon verstanden hat und die zeitliche Komponente, dass da doch ein gewisser Druck dahinter war, dass er die dann endlich fertig bekommt.
0: Also, die neue CoFab-App, die gibt's ab sofort kostenlos im App Store und im Google Play Store. Holt sie euch und wenn ihr sie schon habt, dann bekommt ihr das Update aber auch direkt automatisch aufs Handy. Damit die App auch weiter verbessert werden kann, bittet die CoFab euch um euer Feedback. Solltet ihr was finden, einfach melden und dann wird's besser.

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1: Im Studio Lisa Tauchen, guten Morgen. Die Stadt Andernach will sich stärker gegen die Folgen zunehmender Hitze wappnen. Im vergangenen Jahr war an der Wetterstation in Andernach an 2 Tagen die höchste Temperatur in Deutschland gemessen worden. Die Stadt betont allerdings, dass diese Werte nur für den Standort der Station gelten. Oberbürgermeister Christian Greiner sagt, entscheidend sei, die Stadt auch bei Hitze lebenswert zu halten. Geplant sind unter anderem neue Grünflächen, begrünte Dächer und Bäume, die mit Hitze besser zurechtkommen. Außerdem prüft die Stadt Sensoren, die anzeigen, wann Bäume Wasser brauchen. Zusätzliche Messstationen sollen künftig genauere Temperaturwerte für das Stadtgebiet liefern. In Koblenz-Horchheim wird die Mendelssohnstraße wegen Nachtarbeiten der Deutschen Bahn 2-mal voll gesperrt. Die Sperrungen gelten heute und morgen jeweils von 18 bis 6 Uhr und betreffen den Bereich auf Höhe der Hausnummer 91 und 93. Während der Arbeiten können die Häuser Mendelssohnstraße 94 bis 110 nicht mit dem Auto erreicht werden. Zu Fuß bleiben sie zugänglich. Auch die Fuß- und Radwegbrücke zwischen der Brandenburger Straße und der Mendelssohnstraße ist gesperrt. Zwischen den Hausnummern 55 und 95 gilt außerdem ein Halteverbot. Zwischen den beiden Nächten gibt es keine Einschränkungen. In Braubach ist am Montag das Winzerfest zu Ende gegangen. Alle Informationen dazu hat unser Rhein-Mosel-Experte Lenz Göbels.
2: 4 Tage lang feierten die Besucher mit Wein und Musik am Rhein. In diesem Jahr stand das Fest im Zeichen des 750-jährigen Jubiläums der Stadtrechte. Eröffnet wurde es am Freitag von Stadtbürgermeister Günther Groß. Am Samstag zogen Kinder mit Fackeln und Laternen durch die Altstadt und anschließend gab es ein Feuerwerk. Höhepunkt war am Samstag der traditionelle Winzerfestumzug mit Festwagen und Fußgruppen. Die Stadt dankt allen Vereinen, Helfern und Einsatzkräften für ihren Einsatz. Aus der Nachrichtenredaktion Lenz Göbels.
1: Marzena Diakun ist offiziell als neue Chefdirigentin des Staatsorchesters Rheinische Philharmonie eingeführt worden. Bei einer Feierstunde in Koblenz begrüßte Intendant Günther Müller-Rogaller zahlreiche Gäste aus Politik, Kultur und dem Umfeld des Orchesters. Die Zusammenarbeit zwischen ihr und der Rheinischen Philharmonie begann bereits 2019. In ihrer Ansprache erklärte sie, sie wolle gemeinsam mit dem Orchester neue musikalische Erlebnisse schaffen und damit möglichst viele Menschen erreichen.
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3: 6 Grad in Montabaur, 6 Grad in Lahnstein und in Koblenz-Immendorf haben wir auch 6 Grad gemessen. Und heute erwartet uns ein wechselhaftes Wetter zwischen Wolken, Regen und Sonne. Es bleibt weiterhin etwas windiger und das Ganze heute mit 12 Grad in der Spitze. Wenn ihr heute Abend unterwegs seid, denkt auf jeden Fall an die Jacke. 5 Grad sind nämlich hier zu erwarten.
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3: Und wir schauen zu euch raus auf die Straßen. Aktuell sieht's aber gut aus. Soweit sind die frei. Komm gut an.
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3: Ein Blitzer steht im Metternicher Feld gegenüber des Sportzentrums und hier ist Tempo 50 erlaubt. Und falls ihr auch noch irgendwas entdeckt habt, gerne anrufen oder eine WhatsApp schreiben an die 0261 988 2099. Vielen Dank.
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1: Mit Lisa Tauchen, hallo. In Mayen wird ab Samstag eine Woche lang wieder Lukasmarkt gefeiert. Und das bereits zum 621. Mal. Das traditionsreiche Volksfest gehört zu den größten in Rheinland-Pfalz und bietet jede Menge Programm. Am Sonntag öffnen außerdem die Geschäfte in der Innenstadt zum verkaufsoffenen Sonntag von 12 bis 17 Uhr. Am Dienstag stehen der traditionelle Pferdemarkt und der Krammarkt auf dem Programm. Am Mittwoch folgt der Schafmarkt mit einer großen Schau verschiedener Schafsrassen. Dabei wird erstmals sogar eine Schafherde durch die Polcherstraßen zum Viehmarkt getrieben. Und am Donnerstag ist Familientag mit ermäßigten Preisen auf dem Lukasmarkt. Also jede Menge Gründe für einen Besuch in Mayen. Zum Weltmädchentag gibt's in Koblenz einen besonderen Workshop für Mädchen zwischen 10 und 15 Jahren. Heute geht es von 9 bis 12 Uhr im Jugend- und Bürgerzentrum auf der Karthause um Körperwahrnehmung, persönliche Grenzen und Selbstbestimmung. Die Teilnehmerinnen lernen auf, ihr Bauchgefühl zu hören und eigene Grenzen ausdrücklich zu setzen. Außerdem erfahren sie, wo und wie sie sich Unterstützung holen können. Begleitet wird der Workshop von einer Mentorin aus Koblenz. Die Teilnahme ist kostenlos und alle Übungen sind freiwillig. Die Plätze sind begrenzt, deshalb ist eine Anmeldung per E-Mail erforderlich. In Neuwied wird Samstag und Sonntag wieder groß aufgetischt. Die Markttage locken mit rund 90 Händlern in die Innenstadt. Auf mehr als 14.000 Quadratmetern gibt es Kunsthandwerk, herbstliche Deko, Feinkost und regionale Spezialitäten. Im Weindorf können Besucher verschiedene Weine probieren. Dazu kommen ein historisches Heerlager, eine Automobilausstellung und ein Angebot für Kinder. Am Sonntag öffnen außerdem die Geschäfte von 13 bis 18 Uhr zum verkaufsoffenen Sonntag. Die Markttage sind samstags von 10 bis 18 Uhr und sonntags von 11 bis 18 Uhr geöffnet. Und die Busse im gesamten Neuwieder Stadtgebiet fahren an beiden Tagen kostenlos. Und bei allem wünschen wir euch natürlich auch wie immer viel Spaß.
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1: Ich bin Katrin Müller. Mit einer Reform will die Bundesregierung den Führerschein günstiger machen. Doch wie viel können Fahrschüler künftig tatsächlich sparen? Bundesverkehrsminister Steffen Bilger hat jetzt konkrete Zahlen genannt. Es sollen mehrere hundert Euro, im besten Fall sogar bis zu 1.000 Euro sein, sagte Bilger der Welt.
2: Im bundesweiten Schnitt kostet der Führerschein aktuell rund 3.400 Euro, teilweise aber auch deutlich mehr. Hier soll die Reform gegensteuern. Mit mehr digitalem Unterricht und weniger Sonderfahrten über Land und nachts zum Beispiel und weniger Papierkram. Regional wird es bei den Kosten aber weiter Unterschiede geben, sagt Verkehrsminister Bilger. Und es wird auch immer Fahrschüler geben, die mehr Fahrstunden brauchen als andere. Stand jetzt sollen die neuen Regeln im neuen Jahr in Kraft treten. Bundestag und Bundesrat müssen noch zustimmen. Diana Kramer, Nachrichtenredaktion.
1: In Berngau in der Oberpfalz ist es bei einer Routinekontrolle zu einer Katastrophe gekommen. Eine Mitarbeiterin und ein Mitarbeiter des Landratsamts Neumarkt sind durch Schüsse getötet worden. Der Verdächtige wurde festgenommen. Viele Fragen sind noch offen.
3: Was war das Motiv des 60-Jährigen? Was sind die weiteren Hintergründe? All das noch unklar. Heute will die Polizei weitere Details bekannt geben. Eine Mitarbeiterin und ein Mitarbeiter des Landratsamts Neumarkt in der Oberpfalz wollten gestern eine routinemäßige Waffenkontrolle bei dem mutmaßlichen Täter durchführen. Der eröffnete plötzlich das Feuer. Der 54-jährige Mann und seine 45 Jahre alte Kollegin sterben. Über Stunden zieht sich der Einsatz der Polizei. Der Verdächtige will sich nicht ergeben. In der Nacht dann stürmen Spezialkräfte seine Wohnung. Aus München, Helen Martin.
1: Heute wird bekannt gegeben, wer den Friedensnobelpreis bekommt. Die Jury wählt aus 287 Kandidatinnen und Kandidaten aus. Auch US-Präsident Donald Trump soll wieder unter den Nominierten sein. Dass er den Preis bekommt, der als wichtigste Auszeichnung der Welt gilt, dürfte jedoch in diesem Jahr genauso unwahrscheinlich sein wie im letzten. Wer zum Facharzt muss, soll möglichst schnell einen Termin bekommen, egal wie er versichert ist, so die Pläne der Bundesregierung. Der Chef der Kassenärztlichen Bundesvereinigung, Andreas Gassen, warnt allerdings vor zu hohen Erwartungen an die geplante Termingarantie für Facharztbesuche. Dies sei eine Nebelkerze, sagte er dem Podcast Lebensretter der Björn Steiger Stiftung.
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4: Mit Lenz Göbels, guten Tag. Das traditionelle Feuerwerk zum Abschluss des Mainer Lukasmarkts findet auch in diesem Jahr statt. Allerdings wird es nicht wie gewohnt direkt an der Genoveva-Burg gezündet, weil die Burg derzeit saniert wird. Stattdessen werden die Raketen in den rund 50 Meter entfernten Burggärten abgeschossen. Vom Marktplatz und vom Burggraben aus ist das Feuerwerk weiterhin gut zu sehen. Während des Feuerwerks am 18. Oktober werden die Burggärten und die Burgbrücke gesperrt. Auch die Siegfriedstraße ist kurzzeitig für den Verkehr gesperrt. Die Stadt rät Besuchern, früh anzureisen und die Parkplätze mit Busshutteln zu nutzen.
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5: In Boppard, da messen wir aktuell 8 Grad. Dann haben wir 7 Grad in Urmitz und in Koblenz-Arenberg, da messen wir auch 8 Grad. Bis zu 12 Grad können wir heute noch bekommen. Es ist doch recht regnerisch, doch heute Nachmittag wird es so richtig regnerisch. Aber dann ab morgen wird es sonniger, nur ein paar Wölkchen am Himmel bei 17 Grad. Und der Sonntag, der ist ein bisschen bewölkter, aber trotzdem bekommen wir bis zu 15 Grad und sehen die Sonne immer wieder.
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5: Wir werfen einen Blick zu euch raus auf die Straßen und aktuell brennt es in Andernach hinter dem Kaufland auf der Ludwig-Rosenberg-Straße. Dort ist eine starke Rauchentwicklung und es wird weiträumig abgesperrt, also versucht dieses Gebiet auf jeden Fall zu umfahren. Die Feuerwehr ist bereits vor Ort und ich hoffe, ihr kommt gut an.
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5: Und ein Caddy blitzt auf dem Asterstein auf der Grenzstraße von Arzheim kommend an der ersten Kreuzung. Das ist eine 30er-Zone. Und noch ein Caddy blitzt in Metternich auf dem Metternicher Feld in Richtung Rübenach. 50 ist hier erlaubt. Und wenn ihr sonst was seht, Staus, Blitzer oder auch andere Gefahren melden wollt, dann schreibt mir auf jeden Fall eine WhatsApp hierher ins Studio oder klingelt ganz fix durch 0261 988 20 99 und so machen wir gemeinsam unsere Straßen sicherer. Dankeschön.

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1: Seit fast 30 Jahren werden in und um Koblenz die Benefizkrimis gedreht. Ins Leben gerufen hat die Filmreihe 1997 der Drehbuchautor und Regisseur Bernd Schneider. Das Konzept ist einfach. Amateurfilmer aus der Region drehen Kriminalfilme, Prominente übernehmen Gastrollen und sämtliche Einnahmen werden für soziale Projekte gespendet. Der erste Benefizkrimi hieß Mord in Blau und entstand zwischen 1997 und 1999. Gedreht wurde vor allem in Mülheim-Kärlich, aber auch in Koblenz und Bad Ems. Eine eigene Kamera hatte das Team damals nicht. Sie musste ausgeliehen werden und auch der Schnitt war technisch äußerst mühsam. Schon für diesen ersten Film konnte Schneider einen Prominenten gewinnen. Klaus Theo Gärtner, bekannt aus Ein Fall für zwei, übernahm eine kleine Telefonrolle. Premiere feierte Mord in Blau im Dezember 1999 im Koblenzer Apollo Filmtheater, wobei die Einnahmen von 3.100 D-Mark damals an Kinderhilfsprojekte gingen. Über die Jahre hat das Projekt zahlreiche bekannte Persönlichkeiten gewinnen können, darunter Thomas Anders, Hannelore Elsner, Veronika Ferris und Martin Brambach. Unterstützt wurden mit den Erlösen unter anderem Kinderhilfsprojekte, ein Kinder- und Jugendhospiz, Koblenzer Grundschulen, die Koblenzer Musikschule, die Obdachlosenhilfe Lahnstein sowie verschiedene Fördervereine. Der aktuelle Krimi, der Riesling-Code, wurde nach 16 Drehtagen abgedreht. Der Vorverkauf hat am 1. Oktober 2026 begonnen. Die Premiere ist für Samstag, den 16. Januar 2027 in der August-Täuschhalle in Winningen angekündigt. Der Eintritt kostet 15 Euro. Mit dem Riesling-Code ist der 13. Koblenzer Benefizkrimi entstanden. Deshalb lautet die heutige Koblenz-Zahl des Tages 13.
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1: Mit Lenz Göbels, guten Tag. Das traditionelle Feuerwerk zum Abschluss des Mainer Lukasmarkts findet auch in diesem Jahr statt. Allerdings wird es nicht wie gewohnt direkt an der Genoveva-Burg gezündet, weil die Burg derzeit saniert wird. Stattdessen werden die Raketen in den rund 50 Meter entfernten Burggärten abgeschossen. Vom Marktplatz und vom Burggraben aus ist das Feuerwerk weiterhin gut zu sehen. Während des Feuerwerks am 18. Oktober werden die Burggärten und die Burgbrücke gesperrt. Auch die Siegfriedstraße ist kurzzeitig für den Verkehr gesperrt. Die Stadt rät Besuchern, früh anzureisen und die Parkplätze mit Busschatteln zu nutzen. Der Spielplatz im Nelkenweg in Kettig wird neu gestaltet. Das hat der Ortsgemeinderat in seiner jüngsten Sitzung beschlossen. Als nächstes will der Rat über die Sanierung aller Spielplätze im Ort beraten. Außerdem bewilligt er neue Möbel für die Grundschule und einen Gabelstapler für den Betriebshof. Ein Antrag zur Bildung eines Arbeitskreises zu Verkehr und Parken sowie Arbeitsgruppen, in denen Bürger bei der Entwicklung des Ortes mitreden können, scheiterte. Die Hochschule Koblenz hat einen neuen Professor für Robotik und künstliche Intelligenz. Johannes Pellens lehrt künftig im Fachbereich Ingenieurwesen. Der Informatiker hat an der Universität in Koblenz studiert und dort auch seinen Doktortitel gemacht. Schon damals nahm er mit Studenten an internationalen Wettbewerben für Rettungsroboter teil. Zuletzt war er beim Beschaffungsamt der Bundeswehr in Koblenz für unbemannte Landfahrzeuge und Roboter zuständig. Als Professor will er seine Erfahrung aus Forschung und Praxis verbinden.
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2: In Boppard, da messen wir aktuell 8 Grad. Dann haben wir 7 Grad in Urmitz und in Koblenz-Arenberg, da messen wir auch 8 Grad. Bis zu 12 Grad können wir heute noch bekommen. Es ist doch recht regnerisch, doch heute Nachmittag wird es so richtig regnerisch. Aber dann ab morgen wird es sonniger, nur ein paar Wölkchen am Himmel bei 17 Grad. Und der Sonntag, der ist ein bisschen bewölkter, aber trotzdem bekommen wir bis zu 15 Grad und sehen die Sonne immer wieder.
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2: Wir werfen einen Blick zu euch raus auf die Straßen und aktuell brennt es in Andernach hinter dem Kaufland. Auf der Ludwig-Rosenberg-Straße, dort ist eine starke Rauchentwicklung und es wird weiträumig abgesperrt, also versucht dieses Gebiet auf jeden Fall zu umfahren. Die Feuerwehr ist bereits vor Ort und ich hoffe, ihr kommt gut an.
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2: Und ein Caddy blitzt auf dem Asterstein auf der Grenzstraße von Arzheim kommend an der ersten Kreuzung. Das ist eine 30er-Zone. Und noch ein Caddy blitzt in Metternich auf dem Metternicher Feld in Richtung Rübenach. 50 ist hier erlaubt. Und wenn ihr sonst was seht, Staus, Blitzer oder auch andere Gefahren melden wollt, dann schreibt mir auf jeden Fall eine WhatsApp hierher ins Studio oder klingelt ganz fix durch 0261 988 20 99 und so machen wir gemeinsam unsere Straßen sicherer. Dankeschön.
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4: Nach 2 tiefroten Verlusttagen heute Vormittag die Gegenbewegung des DAX an der Frankfurter Börse. Das Börsenbarometer erholt sich zunächst um 1% auf 25.038 Punkte. Die zuletzt an den internationalen Märkten stark gestiegenen Ölpreise sind wieder etwas gefallen. US-Präsident Trump will jetzt den Iran nach eigenen Worten nicht mehr vor den Kongresswahlen im November angreifen. Mal sehen, ob der DAX die 25.000-Punkte-Marke heute behaupten kann. Favorisiert werden vorerst Zalando, SAP und Fresenius Medical Care. Deutlicher gefallen sind dagegen Deutsche Telekom, Rheinmetall und Infineon. Auch beim Euro-Kurs geht es wieder nach oben. Der Euro notiert am Vormittag bei einem $1.1230. Aus Frankfurt, Klaus Bente.
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1: Antenne Koblenz hier, der Supermix. Wir sind hier im Tierheim Neuwied und sprechen heute mit
2: Sabrina Steger.
1: Welches Tier haben wir denn hier vor uns?
2: Ich habe euch den kleinen Charlie mitgebracht, ein etwas kniehoher Mischling, geboren 2019.
1: Können Sie Charlie einmal beschreiben?
2: Ja, Charlie ist so ein kleiner Poser, würde ich sagen. Also er riskiert gerne eine große Klappe, so ein bisschen Terrier-Mix, aber das überdeckt eigentlich nur seine Unsicherheit. Sobald er jemanden hat, auf den er sich verlassen kann, sortiert er sich von selbst in die zweite Reihe.
1: Für wen ist Charlie besonders geeignet? Welche Menschen braucht Charlie?
2: Charlie braucht auf jeden Fall Menschen, die einen Plan haben, die ihm Sicherheit geben, an denen er sich orientieren kann, und er würde sich über ein ruhigeres Zuhause freuen, trotzdem aktiv.
1: Was für Eigenschaften hat Charlie?
2: Charlie ist lernbegierig, leichtführig, aber auch schnell aus der Ruhe zu bringen und ist einfach ein sehr lustiger Kerl.
1: Wenn sich ein Hörer nun für Charlie interessiert, wie kann man sich melden?
2: Gerne per Telefon, Messenger oder per Mail.
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1: Mit Lenz Göbels, guten Tag. Das Rhein-Witt-Gymnasium in Neuwied hat sein Jubiläumsjahr zum 150-jährigen Bestehen mit einem Festakt abgeschlossen. Unter den Gästen waren Bildungsministerin Karin Prien, die selbst früher Schülerin der Schule war. In ihrer Rede betonte sie, wie wichtig frühe Sprachförderung und die Unterstützung durch Eltern und Lehrer seien. Landrat Achim Hallerbach lobte die Schule als Vorbild für Bildung, Kreativität und Toleranz. Das Gymnasium war früher eine reine Mädchenschule. Später gehörte es zu den ersten Schulen im Land mit Schwerpunkt auf Mathematik, Informatik, Naturwissenschaft und Technik.
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1: Mit Lenz Göbels, guten Tag. Das Rhein-Witt-Gymnasium in Neuwied hat sein Jubiläumsjahr zum 150-jährigen Bestehen mit einem Festakt abgeschlossen. Unter den Gästen waren Bildungsministerin Karin Prien, die selbst früher Schülerin der Schule war. In ihrer Rede betonte sie, wie wichtig frühe Sprachförderung und die Unterstützung durch Eltern und Lehrer seien. Landrat Achim Hallerbach lobte die Schule als Vorbild für Bildung, Kreativität und Toleranz. Das Gymnasium war früher eine reine Mädchenschule. Später gehörte es zu den ersten Schulen im Land mit Schwerpunkt auf Mathematik, Informatik, Naturwissenschaft und Technik.
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2: 9 Grad messen wir aktuell in Mayen, dann haben wir 10 Grad gemessen in Kettich und in der Koblenzer Goldgrube, da sind es auch 10 Grad aktuell. Bis zu 12 Grad können wir heute noch bekommen. Es wird zum Nachmittag nochmal so richtig regnerisch, aber ab morgen, da wird es dann wieder schön, die Sonne kommt raus, bringt uns bis zu 17 Grad und nur vereinzelt ein paar Wolken am Himmel. Der Sonntag, der wird dann nochmal etwas bewölkter, trotzdem schaut die Sonne immer wieder vorbei bei 15 Grad.
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2: Und wir werfen einen Blick zu euch raus auf die Straßen und es staut sich auf der A61 Mönchengladbach Richtung Koblenz. Zwischen Pleit und Kreuz Koblenz sind 3 Kilometer stockender Verkehr, 6 Minuten habt ihr Zeitverlust. Und auf der B256 Mayen Richtung Neuwied zwischen Gruft und Pleit, da ist aktuell dichter Verkehr, 5 Minuten habt ihr Zeitverlust und ich hoffe, ihr kommt gut an.
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2: Ein Caddy blitzt auf dem Asterstein und zwar auf der Grenzstraße von Arzheim kommend und zwar an der ersten Kreuzung, das in einer 30er-Zone. Und ein zweiter Caddy blitzt in Metternich auf dem Metternicher Feld in Richtung Rübenach. Hier ist 50 erlaubt und wenn ihr sonst was seht, Staus, Blitzer oder auch andere Gefahren melden wollt, dann schreibt mir auf jeden Fall eine WhatsApp oder klingelt ganz fix durch. 0261 98 8 20 99 und so machen wir gemeinsam unsere Straßen sicher. Dankeschön.
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2: Es ist Freitag, der 9. Oktober um kurz nach 11 Uhr und wir starten ganz entspannt, aber doch voller Energie in Richtung Mittagspause. Und für die richtige Stimmung sorgen dabei natürlich die besten Hits aller Zeiten hier bei Antenne Koblenz. Und da starten wir rein mit The Strangelers und Always the Sun. Und nach 2 Hits am Stück berichtet euch mein Kollege Lenz Göbels von den wichtigsten Blaulichtmeldungen aus der Region. Und das hört ihr gleich im neuen Polizeireport. Und ich bin Lisa Tauchen. Hallo!
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1: Mit Lenz Göbels, guten Tag. In der Nacht auf Sonntag hat ein Mann am Koblenzer Florinsmarkt eine Fensterscheibe beschädigt. Nach Angaben der Polizei schlug er die Scheibe mit bloßer Hand ein. Dabei zog er sich so schwere Verletzungen zu, dass eine größere Blutlache zurückblieb. Der Mann rief anschließend selbst einen Rettungswagen und wurde zur Behandlung in ein Krankenhaus gebracht. Die Koblenzer Feuerwehr musste die Blutspuren anschließend beseitigen. Gegen den Mann wurde eine Strafanzeige wegen Sachbeschädigung aufgenommen. In Leutes

0: Düsseldorf hat die Polizei in der Nacht auf Montag Verkehrskontrollen durchgeführt. Zwischen 23 Uhr und 0.30 Uhr kontrollierten die Beamten an der B42 mehrere Fahrzeuge. Dabei wurden 6 Fahrer festgestellt, die nicht angeschnallt waren. Außerdem gab es bei einem Autofahrer den Verdacht auf Trunkenheit im Verkehr. Ihm wurde eine Blutprobe entnommen und der Führerschein vorerst sichergestellt. Gegen den Fahrer wurde ein entsprechendes Verfahren eingeleitet. In Neuwied-Oberbiber hat ein 21-Jähriger in der Nacht auf Montag einen schweren Verkehrsunfall verursacht. Gegen 2.45 Uhr verlor der Fahrer in der Straße im Mühlengrund die Kontrolle über sein Auto und prallte gegen einen Baum. Das Fahrzeug erlitt dabei einen Totalschaden. Bei der Unfallaufnahme stellte die Polizei eine erhebliche Alkoholbeeinflussung des Fahrers fest. Außerdem hatte der 21-Jährige keine gültige Fahrerlaubnis. Ihm wurde eine Blutprobe entnommen, der Fahrer muss sich nun strafrechtlich verantworten. Auf der B256 hat die Polizei am Montag Geschwindigkeitskontrollen durchgeführt. Die Verkehrsdirektion Koblenz kontrollierte am Vormittag im Bereich der sogenannten Schürter Höhe. Dabei wurden 5 Autofahrer mit zu hoher Geschwindigkeit gemessen. Gegen die Betroffenen wurden entsprechende Verwarnungs- oder Bußgeldverfahren eingeleitet.
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1: Mit Lenz Göbels, guten Tag. Das Rhein-Wied-Gymnasium in Neuwied hat sein Jubiläumsjahr zum 150-jährigen Bestehen mit einem Festakt abgeschlossen. Unter den Gästen waren Bildungsministerin Karin Prien, die selbst früher Schülerin der Schule war. In ihrer Rede betonte sie, wie wichtig frühe Sprachförderung und die Unterstützung durch Eltern und Lehrer sei. Landrat Achim Hallerbach lobte die Schule als Vorbild für Bildung, Kreativität und Toleranz. Das Gymnasium war früher eine reine Mädchenschule. Später gehörte es zu den ersten Schulen im Land mit Schwerpunkt auf Mathematik, Informatik, Naturwissenschaft und Technik. Der Naturpark Nassau ist vom Verband Deutsche Naturparke ausgezeichnet worden. Er erhielt Ende September als einer von 8 Naturparks in Deutschland eine Urkunde für die Qualität seiner Arbeit. Der Verband prüft dabei unter anderem Naturschutz, Tourismus, Umweltbildung und die Entwicklung der Region. Dazu müssen die Naturparks mehr als 100 Fragen beantworten. Anschließend besucht ein Prüfer den Park vor Ort. Landrat Jörg Denninghoff aus dem Rhein-Lahn-Kreis nannte die Auszeichnung einen großen Erfolg. Das Ensemble Musiki Design hat in der Abteikirche in Bendorf-Sein ein Herbstkonzert gegeben. Auf dem Programm stand Musik aus dem Barock und der frühen Klassik. Im Mittelpunkt stand das Thema Mozart und der Londoner Bach. Ensembleleiter Johannes Geffert erzählte dazu von einem Treffen des 8-jährigen Mozarts mit dem Sohn des berühmten Komponisten Johann Sebastian Bach. Zu hören waren Werke beider Komponisten sowie weiterer Künstler.
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2: In Mendig, da messen wir aktuell 10 Grad. 9 Grad haben wir in Kruft und in Koblenz-Güls messen wir auch 10 Grad. Bis zu 12 Grad können wir heute noch bekommen. Es wird zum Nachmittag nochmal richtig regnerisch. Doch ab morgen, da soll es wieder schön werden. Ganz viel Sonne und nur vereinzelt ein paar Wolken bei 17 Grad maximal. Und der Sonntag, der wird dann wieder etwas bewölkter. Trotzdem starten wir mit Sonne in den Tag. Und dann zum Nachmittag schaut die Sonne auch immer wieder zwischen den Wolken durch bei maximal 15 Grad.
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2: Und wir werfen einen Blick zu euch raus auf die Straßen. Und es staut sich auf der A61 Mönchengladbach Richtung Koblenz. Zwischen Pleit und Kreuz Koblenz sind 3 Kilometer stockender Verkehr. 6 Minuten habt ihr Zeitverlust. Und auf der B256 Mayen Richtung Neuwied zwischen Gruft und Pleit. Da ist aktuell dichter Verkehr. 5 Minuten habt ihr Zeitverlust und ich hoffe, ihr kommt gut an.
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2: Ein Caddy blitzt auf dem Asterstein und zwar auf der Grenzstraße von Arzheim kommend und zwar an der ersten Kreuzung, das in einer 30er-Zone. Und ein zweiter Caddy blitzt in Metternich auf dem Metternicher Feld in Richtung Rübenach. Hier ist 50 erlaubt und wenn ihr sonst was seht, Staus, Blitzer oder auch andere Gefahren melden wollt, dann schreibt mir auf jeden Fall eine WhatsApp oder klingelt ganz fix durch. 0261 988 20 99 und so machen wir gemeinsam unsere Straßen sicherer. Dankeschön.
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1: Mit Let's Goebbels, hallo. Für diese Woche war es das erst einmal mit Blutspendemöglichkeiten. Doch in der kommenden Woche, da habt ihr dann am Montag gleich zwei Termine zur Auswahl. In Löw könnt ihr in der Sonnenringhalle in der Bahnhofsstraße 6 von 16 bis 20 Uhr Blut spenden. Und zur gleichen Zeit ist auch die Schulturnhalle in Dieblich in der Kirchstraße 30 bis 34 geöffnet. Am Mittwoch könnt ihr dann wieder in Koblenz Blut spenden. Das Haus der Begegnungen an der Liebfrauenkirche 20 ist von 14 bis 19 Uhr für euch geöffnet. Und eine ganze Reihe an Möglichkeiten, die gibt es dann am 19. Oktober. In Emmelshausen könnt ihr bei ZAP in der Rhein-Mosel-Straße 45 von 15.30 Uhr bis 19.30 Uhr Blut spenden. In Montabaur Horessen, da öffnet die Turnhalle der Waldschule in der Straße an der Waldschule von 16 bis 20 Uhr. Und ebenfalls von 16 bis 20 Uhr könnt ihr im Kaisersaal in Rehns in der Bahnhofsstraße 11 Blut spenden. Und in Weningen, da steht die Astrid-Lindgren-Grundschule in der Marktstraße 57 von 17.30 Uhr bis 20.30 Uhr für alle Blutspender bereit. Am Tag darauf geht es in Kobern-Gondorf weiter. In der Schlossberghalle in der Leningstraße 12 bis 14 könnt ihr von 16 bis 20 Uhr Blut spenden. Auch am 21. Oktober gibt es eine Möglichkeit in der Region. Das DRK empfängt euch im Bürgerhaus in Würges. Am Oschaninplatz 1 könnt ihr dann von 16 bis 19.30 Uhr Blut spenden. Und wie immer, wenn eine Blutspende dabei ist, die wir für die nächste oder übernächste Woche noch nicht erwähnt haben, dann meldet euch gern bei uns. Entweder per E-Mail an redaktion@antenne-koblenz.de oder per WhatsApp direkt live ins Studio unter 0261 988 2099. Eure Blutspendetermine in der Region.
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1: Wir wissen eigentlich alle, was unserer Gesundheit gut tut. Bewegung, eine ausgewogene Ernährung und ausreichend Erholung. Doch gerade beim Schlaf unterschätzen viele, wie wichtig er für unser körperliches und psychisches Wohlbefinden ist. Passend zum morgigen World Mental Health Day hat sich Gerrit Zienicke informiert, wie wir besser schlafen können.
2: Erholsamer Schlaf regeneriert Körper und Psyche, festigt Gelerntes, fördert Kreativität und reinigt das Gehirn von schädlichen Abfallstoffen. Außerdem ist er eine gute Voraussetzung für ein gesundes Altern. Eine Schlafstörung wiederum liegt dann vor, wenn sie unsere Leistungsfähigkeit einschränkt, sagt Schlafexperte Professor Dr. Göran Hayak.
3: Sie bekommen Krankheitswert und sollten dann auch behandelt werden, wenn sie mehr als dreimal in der Woche über 4 Wochen lang auftreten. Und sie gelten als chronische Insomnie, komplette Schlaflosigkeit, wenn sie mindestens 3 Monate lang bestehen bleiben.
2: Psychische Erkrankungen können den Schlaf beeinträchtigen, während chronischer Schlafmangel besonders Depressionen verstärkt. Dieser Kreislauf erhöht das Risiko für Bluthochdruck, Herzinfarkte und Diabetes und kann die Lebenserwartung verkürzen. Hilfe bietet zum Beispiel die kognitive Verhaltenstherapie.
3: Des Weiteren gibt es medikamentöse Therapien mit einem modernen Wirkmechanismus gegen die nächtliche Übererregung der Hirnzellen und Nervenverbindungen von chronisch Schlafgestörten. Diese Medikamente können für Monate verordnet werden und zeigen keine Anzeichen körperlicher Abhängigkeit beim Patienten.
2: Ärztliche Hilfe bei Schlafstörungen wird dann empfohlen, wenn das Wohlbefinden dauerhaft stark eingeschränkt ist.
3: Wenn Sie tagsüber in Ihrer Leistungsfähigkeit und Ihrer Befindlichkeit gestört sind. Ansprechpartner sind dann die Hausärzte und daneben auch Ärztinnen und Ärzte aus dem Bereich der Schlafmedizin, Psychiatrie und Neurologie.
1: Wer dauerhaft schlecht schläft, muss die Beschwerden nicht einfach hinnehmen. Eine chronische Schlafstörung ist behandelbar und frühzeitige ärztliche Unterstützung kann helfen, die passende Therapie zu finden. Weitere Infos und eine Arztsuche gibt es auf schlafstörung-neu-denken.de.
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1: Ich bin Katrin Müller. Der Friedensnobelpreis geht in diesem Jahr an die südafrikanische Juristin Navi Pillay. Das hat das norwegische Nobelkomitee in Oslo bekannt gegeben. Pillay werde für ihre Bemühungen um die Förderung des Friedens und des Völkerrechts geehrt, so der Vorsitzende des Nobelkomitees. Pillay sei eine der wichtigsten Rechtsexperten unserer Zeit, hieß es. Mit einer Reform will die Bundesregierung den Führerschein günstiger machen. Doch wie viel können Fahrschüler künftig tatsächlich sparen? Bundesverkehrsminister Steffen Bilger hat jetzt konkrete Zahlen genannt. Es sollen mehrere hundert Euro, im besten Fall sogar bis zu 1000 Euro sein, sagte Bilger der Welt.
2: Im bundesweiten Schnitt kostet der Führerschein aktuell rund 3.400 Euro, teilweise aber auch deutlich mehr. Hier soll die Reform gegensteuern. Mit mehr digitalem Unterricht und weniger Sonderfahrten über Land und nachts zum Beispiel und weniger Papierkram. Regional wird es bei den Kosten aber weiter Unterschiede geben, sagt Verkehrsminister Bilger. Und es wird auch immer Fahrschüler geben, die mehr Fahrstunden brauchen als andere. Stand jetzt sollen die neuen Regeln im neuen Jahr in Kraft treten. Bundestag und Bundesrat müssen noch zustimmen. Diana Kramer, Nachrichtenredaktion.
1: In Berngau in der Oberpfalz ist es bei einer Routinekontrolle zu einer Katastrophe gekommen. Eine Mitarbeiterin und ein Mitarbeiter des Landratsamts Neumarkt sind durch Schüsse getötet worden. Der Verdächtige wurde festgenommen. Viele Fragen sind noch offen.
3: Was war das Motiv des 60-Jährigen? Was sind die weiteren Hintergründe? All das noch unklar. Heute will die Polizei weitere Details bekannt geben. Eine Mitarbeiterin und ein Mitarbeiter des Landratsamts Neumarkt in der Oberpfalz wollten gestern eine routinemäßige Waffenkontrolle bei dem mutmaßlichen Täter durchführen. Der eröffnete plötzlich das Feuer. Der 54-jährige Mann und seine 45 Jahre alte Kollegin sterben. Über Stunden zieht sich der Einsatz der Polizei. Der Verdächtige will sich nicht ergeben. In der Nacht dann stürmen Spezialkräfte seine Wohnung. Aus München, Helen Martin.
1: Wer zum Facharzt muss, soll möglichst schnell einen Termin bekommen, egal wie er versichert ist, so die Pläne der Bundesregierung. Der Chef der Kassenärztlichen Bundesvereinigung, Andreas Gassen, warnt allerdings vor zu hohen Erwartungen an die geplante Termingarantie für Facharztbesuche. Dies sei eine Nebelkerze, sagte er dem Podcast Lebensretter der Björn Steiger Stiftung.
0: Und jetzt noch mehr Informationen aus unserer Region.
4: Mit Lenz Göbels, guten Tag. Das traditionelle Feuerwerk zum Abschluss des Mainer Lukasmarkts findet auch in diesem Jahr statt. Allerdings wird es nicht wie gewohnt direkt an der Genoveva-Burg gezündet, weil die Burg derzeit saniert wird. Stattdessen werden die Raketen in den rund 50 Meter entfernten Burggärten abgeschossen. Vom Marktplatz und vom Burggraben aus ist das Feuerwerk weiterhin gut zu sehen. Während des Feuerwerks am 18. Oktober werden die Burggärten und die Burgbrücke gesperrt. Auch die Siegfriedstraße ist kurzzeitig für den Verkehr gesperrt. Die Stadt rät Besuchern, früh anzureisen und die Parkplätze mit Busshutteln zu nutzen.
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5: In Polch, da messen wir aktuell 9 Grad, 8 Grad in Saffig und in Koblenz-Neuendorf, da haben wir auch 9 Grad gemessen. Bis zu 12 Grad können wir heute Nachmittag noch bekommen, doch es bleibt so regnerisch und das auch den ganzen Nachmittag lang. Doch ab morgen, da wird es dann wieder schön und vor allem sonnig, nur vereinzelt ein paar Wolken am Himmel und ganz viel Sonnenschein bei 17 Grad. Und der Sonntag, der wird ein bisschen bewölkter, trotzdem schaut die Sonne immer mal wieder vorbei bei 15 Grad.
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5: Und wir werfen einen Blick zu euch raus auf die Straßen. Vorsicht auf der A48, Dernbach Richtung Koblenz. Zwischen Dreieck Dernbach und Bendorf-Neuwied habt ihr 1 Kilometer Stau. 7 Minuten habt ihr Zeitverlust. Und auf der B42, Bonn Richtung Koblenz, zwischen dem Industriegebiet Rodenbach und Neuwied. Da ist aktuell dichter Verkehr. 6 Minuten braucht ihr länger und ich hoffe, ihr kommt gut an.
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5: Und ein Blitzer steht aktuell in Kettich auf der Breite Straße. Hier ist 30 erlaubt. Und wenn ihr sonst was seht, Staus, Blitzer oder auch andere Gefahren melden wollt, dann schreibt mir auf jeden Fall eine WhatsApp oder klingelt ganz fix durch auf der Antenne Koblenz Hotline 0261 98 8 20 99 und so machen wir gemeinsam unsere Straßen sicherer. Dankeschön.
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5: Es ist kurz nach 12 an diesem Freitag und die Koblenzer Verkehrsbetriebe stellen ihre KoFab komplett neu auf. Anfang Oktober soll die neue Version erscheinen. Warum die KoFab die App neu entwickelt hat, das hören wir nach zwei Hits am Stück. Denn jetzt starten wir in die besten Hits aller Zeiten und zwar mit Ace of Base und Beautiful Life. Und ich bin Lisa Tauchen. Einen schönen Mittag euch.
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0: besten Hits aller Zeiten und das an diesem Freitag. Und da sprechen wir jetzt mal direkt über was ganz Neues. Denn die Koblenzer Verkehrsbetriebe, die haben ihre KOVAP komplett neu aufgestellt. Euch erwarten unter anderem Verbindungsauskünfte, aktuelle Fahrtinformationen und die Möglichkeit, Tickets direkt über die App zu kaufen. Warum die KOVAP die App neu entwickelt hat, das hat uns Geschäftsführer Lars Höring erklärt.
1: Wir haben seit einigen Jahren die App als Deutschlandticket, um das Deutschlandticket zu vertreiben, und wir haben uns überlegt, dass es sinnvoll ist, das weiterzuentwickeln, um alle VRM-Tarife, aber auch Linieninformationen und Ticketkäufe über die App abbilden zu können und damit den Nutzerinnen und Nutzer auch einen Mehrwert zu generieren.
0: Was die KOVAP nun mit der neuen App erreichen möchte, hat uns der Geschäftsführer ebenfalls erklärt.
1: Das erste Ziel ist, dass wir zeigen, dass die KOVAP digital unterwegs ist und den nächsten Schritt in der Digitalisierung geht, dass wir die Kundinnen und Kunden, die heute schon das

0: Deutschland-Ticket beziehen, knapp 14.000 Stück, auch die Möglichkeit geben, eine Fahrplanauskunft zu erhalten und auf der anderen Seite natürlich auch attraktiver zu werden für Neukunden, die dann über die Coop-App die Tickets bei ihrem Verkehrsunternehmen in Koblenz beziehen können, auch für Touristen, die unsere schöne Stadt besuchen.
1: Lars Höring hat uns zusätzlich geschildert, was die neuen Funktionen den Coop-App-Kunden so bietet.
0: Sie bietet die Regionalität, haben eben für die Bestandskunden die Möglichkeit, dass es erweitert wird von den Dienstleistungen Fahrplanauskunft und weitere Ticketkäufe. Und ich glaube auch, dass wenn wir eine Touristenstadt sind, dass Menschen, die zu uns nach Koblenz kommen, sich relativ schnell mit der App gut orientieren können, sowohl im ÖPNV, aber als auch mit dem Stadtplan, den wir in der App integriert haben.
1: Die neue App gibt es ab sofort kostenlos im App Store und im Google Play Store. Wenn ihr die Coop-App schon habt, dann müsst ihr nichts tun. Ihr bekommt das Update automatisch. Die Koblenzer Verkehrsbetriebe bitten aber euch alle darum, Feedback zu äußern, damit die App auch weiterhin verbessert werden kann.

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2: Mit Lenz Göbels, guten Tag. Das traditionelle Feuerwerk zum Abschluss des Mainer Lukasmarkts findet auch in diesem Jahr statt. Allerdings wird es nicht wie gewohnt direkt an der Genoveva-Burg gezündet, weil die Burg derzeit saniert wird. Stattdessen werden die Raketen in den rund 50 Meter entfernten Burggärten abgeschossen. Vom Marktplatz und vom Burggraben aus ist das Feuerwerk weiterhin gut zu sehen. Während des Feuerwerks am 18. Oktober werden die Burggärten und die Burgbrücke gesperrt. Auch die Siegfriedstraße ist kurzzeitig für den Verkehr gesperrt. Die Stadt rät Besuchern, früh anzureisen und die Parkplätze mit Busshutteln zu nutzen. Der Spielplatz im Nelkenweg in Kettig wird neu gestaltet. Das hat der Ortsgemeinderat in seiner jüngsten Sitzung beschlossen. Als nächstes will der Rat über die Sanierung aller Spielplätze im Ort beraten. Außerdem bewilligt er neue Möbel für die Grundschule und einen Gabelstapler für den Betriebshof. Ein Antrag zur Bildung eines Arbeitskreises zu Verkehr und Parken sowie Arbeitsgruppen, in denen Bürger bei der Entwicklung des Ortes mitreden können, scheiterte. Die Hochschule Koblenz hat einen neuen Professor für Robotik und künstliche Intelligenz. Johannes Pellenz lehrt künftig im Fachbereich Ingenieurwesen. Der Informatiker hat an der Universität in Koblenz studiert und dort auch seinen Doktortitel gemacht. Schon damals nahm er mit Studenten an internationalen Wettbewerben für Rettungsroboter teil. Zuletzt war er beim Beschaffungsamt der Bundeswehr in Koblenz für unbemannte Landfahrzeuge und Roboter zuständig. Als Professor will er seine Erfahrung aus Forschung und Praxis verbinden.
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3: In Pleith, da messen wir aktuell 9 Grad, 8 Grad in Rehns und in Koblenz-Niederberg haben wir auch 9 Grad gemessen. Bis zu 12 Grad gehen die Temperaturen heute noch nach oben, doch es bleibt so regnerisch und am Nachmittag soll noch mehr Regen auf uns zukommen und dann bleibt es auch am Abend dick bewölkt, doch ab morgen wird es wieder schön. Die Sonne scheint und nur vereinzelt sehen wir ein paar Wolken am Himmel, bei 17 Grad maximal. Der Sonntag, der wird dann etwas bewölkter, trotzdem kommt die Sonne immer mal wieder raus bei 15 Grad.
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3: Und wir werfen einen Blick zu euch raus auf die Straßen. Vorsicht auf der A48, Dernbach Richtung Koblenz. Zwischen Dreieck Dernbach und Bendorf-Neuwied habt ihr 1 Kilometer Stau. 7 Minuten habt ihr Zeitverlust. Und auf der B42, Bonn Richtung Koblenz, zwischen dem Industriegebiet Rodenbach und Neuwied. Da ist aktuell dichter Verkehr. 6 Minuten braucht ihr länger und ich hoffe, ihr kommt gut an.
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3: Und ein Blitzer steht aktuell in Kettig auf der Breite Straße. 30 ist hier erlaubt und wenn ihr sonst was seht, Staus, Blitzer oder auch andere Gefahren melden wollt, dann schreibt mir eine WhatsApp oder klingelt ganz fix durch unter 0261 988 2099 und so machen wir gemeinsam unsere Straßen sicherer. Dankeschön.
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1: Mit Lisa Tauchen, hallo. In Mayen wird ab Samstag eine Woche lang wieder Lukasmarkt gefeiert. Und das bereits zum 621. Mal. Das traditionsreiche Volksfest gehört zu den größten in Rheinland-Pfalz und bietet jede Menge Programm. Am Sonntag öffnen außerdem die Geschäfte in der Innenstadt zum verkaufsoffenen Sonntag von 12 bis 17 Uhr. Am Dienstag stehen der traditionelle Pferdemarkt und der Krammarkt auf dem Programm. Am Mittwoch folgt der Schafmarkt mit einer großen Schau verschiedener Schafsrassen. Dabei wird erstmals sogar eine Schafherde durch die Polcherstraßen zum Viehmarkt getrieben. Und am Donnerstag ist Familientag mit ermäßigten Preisen auf dem Lukasmarkt. Also jede Menge Gründe für einen Besuch in Mayen. Zum Weltmädchentag gibt's in Koblenz einen besonderen Workshop für Mädchen zwischen 10 und 15 Jahren. Heute geht es von 9 bis 12 Uhr im Jugend- und Bürgerzentrum auf der Karthause um Körperwahrnehmung, persönliche Grenzen und Selbstbestimmung. Die Teilnehmerinnen lernen auf, ihr Bauchgefühl zu hören und eigene Grenzen ausdrücklich zu setzen. Außerdem erfahren sie, wo und wie sie sich Unterstützung holen können. Begleitet wird der Workshop von einer Mentorin aus Koblenz. Die Teilnahme ist kostenlos und alle Übungen sind freiwillig. Die Plätze sind begrenzt, deshalb ist eine Anmeldung per E-Mail erforderlich. In Neuwied wird Samstag und Sonntag wieder groß aufgetischt. Die Markttage locken mit rund 90 Händlern in die Innenstadt. Auf mehr als 14.000 Quadratmetern gibt es Kunsthandwerk, herbstliche Deko, Feinkost und regionale Spezialitäten. Im Weindorf können Besucher verschiedene Weine probieren. Dazu kommen ein historisches Heerlager, eine Automobilausstellung und ein Angebot für Kinder. Am Sonntag öffnen außerdem die Geschäfte von 13 bis 18 Uhr zum verkaufsoffenen Sonntag. Die Markttage sind samstags von 10 bis 18 Uhr und sonntags von 11 bis 18 Uhr geöffnet. Und die Busse im gesamten Neuwieder Stadtgebiet fahren an beiden Tagen kostenlos. Und bei allem wünschen wir euch natürlich auch wie immer viel Spaß.
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1: Mit Lenz Göbels, guten Tag. Das Rhein-Wied-Gymnasium in Neuwied hat sein Jubiläumsjahr zum 150-jährigen Bestehen mit einem Festakt abgeschlossen. Unter den Gästen waren Bildungsministerin Karin Prien, die selbst früher Schülerin der Schule war. In ihrer Rede betonte sie, wie wichtig frühe Sprachförderung und die Unterstützung durch Eltern und Lehrer seien. Landrat Achim Hallerbach lobte die Schule als Vorbild für Bildung, Kreativität und Toleranz. Das Gymnasium war früher eine reine Mädchenschule. Später gehörte es zu den ersten Schulen im Land mit Schwerpunkt auf Mathematik, Informatik, Naturwissenschaft und Technik.
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1: Mit Lenz Göbels, guten Tag. Das Rhein-Wied-Gymnasium in Neuwied hat sein Jubiläumsjahr zum 150-jährigen Bestehen mit einem Festakt abgeschlossen. Unter den Gästen waren Bildungsministerin Karin Prien, die selbst früher Schülerin der Schule war. In ihrer Rede betonte sie, wie wichtig frühe Sprachförderung und die Unterstützung durch Eltern und Lehrer seien. Landrat Achim Hallerbach lobte die Schule als Vorbild für Bildung, Kreativität und Toleranz. Das Gymnasium war früher eine reine Mädchenschule. Später gehörte es zu den ersten Schulen im Land mit Schwerpunkt auf Mathematik, Informatik, Naturwissenschaft und Technik.
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2: In Neuwied, da messen wir aktuell 9 Grad, 8 Grad in Ochtendung und in Koblenz-Kesselheim, da haben wir auch 9 Grad gemessen. Ja, sehr viel wärmer wird es heute nicht mehr, bis zu 12 Grad können wir bekommen, aber es bleibt auf jeden Fall so regnerisch bis heute Abend, da soll es mal kurz trocken bleiben, bevor es heute Nacht dann wieder ordentlich regnet, aber morgen, da wird es dann wieder schöner, nur vereinzelt ein paar Wolken, ganz viel Sonne bei 17 Grad maximal. Der Sonntag wird dann schon wieder ein bisschen bewölkter, trotzdem schaut die Sonne immer mal wieder vorbei und bringt uns bis zu 15 Grad.
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2: Und wir werfen einen Blick zu euch raus auf die Straßen. Vorsicht auf der A48, Dernbach Richtung Koblenz. Zwischen Dreieck Dernbach und Bendorf-Neuwied habt ihr 3 Kilometer Stau. 10 Minuten dauert's da, bis ihr durch seid. Und auf der B42, Born Richtung Koblenz. Zwischen dem Industriegebiet Rodenbach und Neuwied ist dichter Verkehr. Hier braucht ihr 10 Minuten länger und ich hoffe, ihr kommt gut an.
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2: Und ein Blitzer steht aktuell in Kettich auf der Breitestraße, das ist eine 30er-Zone. Und wenn ihr sonst was seht, Staus, Blitzer oder auch andere Gefahren melden wollt, dann auf keinen Fall zögern, sondern ganz fix eine WhatsApp schreiben oder einfach durchklingeln. 0261 98 8 20 99. Und so machen wir gemeinsam unsere Straßen sicherer. Dankeschön.
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2: Es ist Freitag um kurz nach 1 und in diesem Oktober bringen die Koblenzer Verkehrsbetriebe ihre neue Co-Fab raus. Ab sofort können Kunden Fahrkarten kaufen, Fahrtverbindungen einsehen und ihre digitalen Tickets verwalten. Mehr über die Weiterentwicklung hören wir gleich nach 2 Hits am Stück. Aber vorher starten wir erstmal wieder in die besten Hits aller Zeiten mit Taylor Dane und Tell It to My Heart. Ich bin Lisa Tauchen. Hi!
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0: Antenne Koblenz mit den besten Hits aller Zeiten an diesem schönen Freitag. Die Koblenzer Verkehrsbetriebe, darüber sprechen wir jetzt, denn die haben eine neue Co-Fab rausgebracht. Ab sofort könnt ihr als Kunden Fahrkarten kaufen, Fahrtverbindungen einsehen und eure digitalen Tickets verwalten. Wir hatten die Möglichkeit, die App vor der Veröffentlichung zu sehen und haben uns mit dem Geschäftsführer der Co-Fab, Lars Höring, unterhalten, auch über die Weiterentwicklung der App.
1: Die App ist jetzt erstmal die Weiterentwicklung, ein vollumfängliches Angebot zu haben bezüglich der VRM-Tickets und der Fahrplanauskünfte. Wir wollen die App aber auch weiterentwickeln, dass wir mit den Kundinnen und Kunden kommunizieren können. So ähnlich wie beim WhatsApp-Kanal, dass wir über Umleitungen, über besondere Ereignisse informieren und freuen uns natürlich, wenn wir auch ein entsprechendes Feedback jetzt zur App bekommen, weil das Schwarmwissen trägt dazu bei, dass wir uns auch weiterentwickeln können.
0: Christian Mund, der Bereichsleiter für Finanzen, Personal und IT bei der CoFab, war ebenfalls bei der App-Entwicklung beteiligt und er hat uns erzählt, welche besonderen Funktionen die neue App euch so bietet.
2: Über meinen Tisch lief die Koordination mit den Dienstleistern, die Prüfung der Ticketangebote, die Weiterentwicklung der Fahrplanangaben. Bisher haben wir nur das Deutschland-Ticket angeboten. Wir wollten natürlich dem Kunden ein komplettes Angebot für unsere Dienstleistung bieten, das heißt die Fahrplaninformationen sowie der Kauf sämtlicher VM-Tickets sowie jetzt exklusiv die E-Ticket-Funktion und auch die Jahreskarte für den Festungsaufzug, die wir über die App anbieten.
0: Welche Herausforderungen das Team während der Erneuerung der App erlebt hat, hat uns Christian Mund zusätzlich geschildert.
2: Dass das Ganze funktioniert und bisher in den Tests überschaubare Fehlfunktionen waren, die auch zeitnah durch unseren Dienstleister wieder gerade müssen. Da erwarten wir Feedback von den einzelnen Gruppen, dass sie sich bei uns melden, dass wir Rezensionen im Internet lesen. Ja, wir arbeiten mit ausländischen Dienstleistern zusammen, die in der Branche deutlich bessere Erfahrungen haben als deutsche Dienstleister. Das war einmal sprachlich etwas herausfordernd, dass man es da verstanden hat und die zeitliche Komponente, dass da doch ein gewisser Druck dahinter war, dass wir die dann endlich fertig bekommen.
0: Also, die neue CoFab App, die gibt's ab sofort kostenlos im App Store und im Google Play Store. Holt sie euch und wenn ihr sie schon habt, dann bekommt ihr das Update aber auch direkt automatisch aufs Handy. Damit die App auch weiter verbessert werden kann, bittet die CoFab euch um euer Feedback. Solltet ihr was finden, einfach melden und dann wird's besser.

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1: Mit Lenz Göbels, guten Tag. Das Rhein-Witt-Gymnasium in Neuwied hat sein Jubiläumsjahr zum 150-jährigen Bestehen mit einem Festakt abgeschlossen. Unter den Gästen waren Bildungsministerin Karin Prien, die selbst früher Schülerin der Schule war. In ihrer Rede betonte sie, wie wichtig frühe Sprachförderung und die Unterstützung durch Eltern und Lehrer sei. Landrat Achim Hallerbach lobte die Schule als Vorbild für Bildung, Kreativität und Toleranz. Das Gymnasium war früher eine reine Mädchenschule. Später gehörte es zu den ersten Schulen im Land mit Schwerpunkt auf Mathematik, Informatik, Naturwissenschaft und Technik. Der Naturpark Nassau ist vom Verband Deutsche Naturparke ausgezeichnet worden. Er erhielt Ende September als einer von 8 Naturparks in Deutschland eine Urkunde für die Qualität seiner Arbeit. Der Verband prüft dabei unter anderem Naturschutz, Tourismus, Umweltbildung und die Entwicklung der Region. Dazu müssen die Naturparks mehr als 100 Fragen beantworten. Anschließend besucht ein Prüfer den Park vor Ort. Landrat Jörg Denninghoff aus dem Rhein-Lahn-Kreis nannte die Auszeichnung einen großen Erfolg. Das Ensemble Musiki Design hat in der Abteikirche in Bendorf Sein ein Herbstkonzert gegeben. Auf dem Programm stand Musik aus dem Barock und der frühen Klassik. Im Mittelpunkt stand das Thema Mozart und der Londoner Bach. Ensembleleiter Johannes Geffert erzählte dazu von einem Treffen des 8-jährigen Mozarts mit dem Sohn des berühmten Komponisten Johann Sebastian Bach. Zu hören waren Werke beider Komponisten sowie weiterer Künstler.
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2: In Nassau, da messen wir aktuell 8 Grad, 9 Grad in Lahnstein und in Koblenz auf der Kartause, da haben wir auch 9 Grad gemessen. Bis zu 12 Grad können wir heute noch bekommen und ja, es bleibt so regnerisch, vor allem am Nachmittag soll nochmal ordentlich Regen kommen, bevor dann am Abend es kurz trocken ist, aber in der Nacht dann wieder am Regnen. Aber ja, dann starten wir morgen auf jeden Fall mit Sonne in den Tag. Das bleibt dann auch so, es bleibt trocken und wir sehen immer mehr von der Sonne bei bis zu 17 Grad. Der Sonntag wird ein bisschen bewölkter, trotzdem schaut die Sonne immer mal wieder vorbei bei 15 Grad.
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2: Und wir werfen einen Blick zu euch raus auf die Straßen. Vorsicht auf der A48, Dernbach Richtung Koblenz. Zwischen Dreieck Dernbach und Bendorf-Neuwied habt ihr 3 Kilometer Stau. 10 Minuten dauert's da, bis ihr durch seid. Und auf der B42, Born Richtung Koblenz. Zwischen dem Industriegebiet Rodenbach und Neuwied ist dichter Verkehr. Hier braucht ihr 10 Minuten länger und ich hoffe, ihr kommt gut an.
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2: Und ein Blitzer steht aktuell in Kettich auf der Breite Straße. Das ist eine 30er-Zone. Und wenn ihr sonst was seht, Staus, Blitzer oder auch andere Gefahren melden wollt, dann auf keinen Fall zögern, sondern ganz fix eine WhatsApp schreiben oder einfach durchklingeln. 0261 98 8 20 99. Und so machen wir gemeinsam unsere Straßen sicherer. Dankeschön.
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1: Mit Max Thiemann aus der Sportredaktion. Hallo. Der FC Rot-Weiß Koblenz hat das Achtelfinale des Rheinland-Pokals erreicht. In der dritten Runde setzte sich RWK Mittwochabend beim Rheinland-Ligisten SV Laubach mit 3:0 durch. Bei teils kräftigem Regen brauchte Rot-Weiß zunächst etwas Zeit, um in die Begegnung zu finden. Die erste große Möglichkeit gehörte den Gastgebern. Bereits in der dritten Minute kam Lars Oster in aussichtsreicher Position zum Abschluss, verpasste jedoch die frühe Führung für Laubach. Nach rund einer halben Stunde übernahm Koblenz zunehmend die Kontrolle. Rot-Weiß ließ defensiv kaum noch etwas zu und erspielte sich auf der Gegenseite die besseren Möglichkeiten. Phil Tietges setzte seinen Abschluss in der 31. Minute knapp am Torwinkel vorbei. Kurz vor der Pause fehlte auch bei einem Kopfball von Tim Esten nicht viel. Ein Treffer gelang zunächst aber nicht, sodass es torlos in die Kabinen ging. Die Entscheidung fiel nach dem Seitenwechsel. Matsui traf zum 0:1 und brachte Rot-Weiß auf Kurs. Anschließend sorgte Koblenz innerhalb weniger Minuten für klare Verhältnisse. Quenchi erhöhte in der 73. Minute auf 0:2, ehe der eingewechselte Shepard drei Minuten später den dritten Treffer nachlegte. Laubach gab sich dennoch nicht auf und kam in der Schlussphase noch zweimal gefährlich vor das Koblenzer Tor. Jens Fighisi parierte einen kräftigen Schuss von Luis Klapperich stark. Wenig später setzte der Laubacher ein Freistoßzuspiel von Steffen Schmidt knapp am langen Pfosten vorbei. Es blieb beim 0:3. So das Neueste vom Sport.
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1: Ich bin Thomas Bleskin. Der Friedensnobelpreis geht in diesem Jahr an die südafrikanische Juristin Navi Pillay. Das gab das norwegische Nobelkomitee in Oslo bekannt.
2: Die 85-jährige Pillay war Richterin in Südafrika, am Ruanda-Tribunal und am Internationalen Strafgerichtshof in Den Haag. Sie habe maßgeblich dazu beigetragen, dass Kriegsverbrechen, Verbrechen gegen die Menschlichkeit und Völkermord strafrechtlich verfolgt werden, erklärte das Nobelkomitee. Mit der Preisverleihung wolle man die Welt daran erinnern, dass die Rechtsstaatlichkeit auf nationaler wie internationaler Ebene das Fundament des Systems bilde, das geschaffen worden sei, um Frieden zu sichern und Konflikte gewaltfrei beizulegen. Sigrid Hams, Oslo.
1: Der mutmaßliche Schütze von Berngau war nach Angaben von Bayerns Innenminister Joachim Herrmann Jäger und Sportschütze. Er besaß demnach 10 Waffen legal.
3: Es bleibt vor allem die Frage, warum? Und sie kann auch Bayerns Innenminister Herrmann noch nicht beantworten.
4: Es gibt keine Einträge in den polizeilichen Dateien über ihn. Es gibt auch bei Staatsschutz und Verfassungsschutz nach gegenwärtigem Stand keine Erkenntnis über den Täter.
3: Heißt, es gibt auch keine Hinweise auf ein extremistisches Motiv. Klar ist, der 60-Jährige war Jäger und Sportschütze, hatte 10 Waffen legal. Er wurde bei seiner Festnahme schwer verletzt, liegt jetzt im Krankenhaus. Aus München, Helen Martin.
1: Bahn und Bund wollen in den kommenden 5 Jahren deutlich weniger stark befahrene Strecken umfassend sanieren als bisher geplant. Bis 2031 sollen nur noch 13 statt 21 Korridore erneuert werden, die übrigen folgen später. Verbessert werden sollen vor allem die Umleitungen und die Wiederaufnahme des Zugverkehrs nach den Bauarbeiten. Außerdem sollen die sanierten Strecken künftig vollständig für das digitale Zugleitsystem ETCS vorbereitet werden. Bundeskanzler Friedrich Merz hat zutiefst empört auf die Teilnahme von Ex-Kanzler Gerhard Schröder an einer Geburtstagsfeier von Kreml-Chef Wladimir Putin in Moskau reagiert. Putin allein sei für den Krieg in der Ukraine verantwortlich, sagte der stellvertretende Regierungssprecher Steffen Mayer in Berlin. Der Bundeskanzler empfinde es als geradezu unmoralisch, dass Schröder an einem solchen Tag mit Putin feiere. Nach Kreml-Angaben hatte der Altkanzler am Mittwoch mit Putin dessen 74. Geburtstag gefeiert.
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5: Mit Lenz Göbels, guten Tag. Das traditionelle Feuerwerk zum Abschluss des Mainer Lukasmarkts findet auch in diesem Jahr statt. Allerdings wird es nicht wie gewohnt direkt an der Genoveva-Burg gezündet, weil die Burg derzeit saniert wird. Stattdessen werden die Raketen in den rund 50 Meter entfernten Burggärten abgeschossen. Vom Marktplatz und vom Burggraben aus ist das Feuerwerk weiterhin gut zu sehen. Während des Feuerwerks am 18. Oktober werden die Burggärten und die Burgbrücke gesperrt. Auch die Siegfriedstraße ist kurzzeitig für den Verkehr gesperrt. Die Stadt rät Besuchern, früh anzureisen und die Parkplätze mit Busshutteln zu nutzen.
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6: In Hillscheid, da messen wir aktuell 10 Grad, 9 Grad in Braubach und in Koblenz-Lützel, da haben wir auch 10 Grad gemessen. Sehr viel wärmer wird es heute nicht mehr und der Regen, der hört auch nicht so schnell auf. Heute soll es noch den gesamten Nachmittag regnen, dann am Abend mal kurz eine Regenpause, bevor es in der Nacht gleich wieder weitergeht. Doch ab morgen, da wird es wieder trocken und auch sonnig. Nur vereinzelt sehen wir ein paar Wolken am Himmel bei 17 Grad maximal. Der Sonntag wird ein bisschen bewölkter, aber dann vor allem am Vormittag ganz viel Sonne und 15 Grad.
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6: Und wir werfen einen Blick zu euch raus auf die Straßen. Und es staut sich auf der A48 Dernbach Richtung Koblenz zwischen Dreieck Dernbach und Bendorf-Neuwied. 2 Kilometer habt ihr Stau und da braucht ihr fast 10 Minuten länger und ich hoffe, ihr kommt gut an.
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6: Und ein Blitzer steht aktuell in Metternich auf der Beatusstraße. 50 ist hier erlaubt und wenn ihr sonst was seht, Staus, Blitzer oder auch andere Gefahren melden wollt, dann schreibt mir auf jeden Fall eine WhatsApp oder klingelt ganz fix durch bei uns auf der Hotline 0261 988 20 99 und so machen wir gemeinsam unsere Straßen sicherer. Dankeschön.
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6: Wir starten in Woche 5 beim Koblenzer Oktoberfest und am Samstag ist das große Finale. Auf dem Messegelände am Ballersheimer Kreisel hat die Schlagerqueen Vanessa Mai morgen ihren großen Auftritt, was rein musikalisch ja schon mal für einen fantastischen Abend spricht. Antenne Koblenz wird natürlich heute und morgen auch dabei sein, um mit euch zu feiern, also kommt auf jeden Fall auch vorbei. Wir bringen jetzt aber erstmal ein bisschen Schwung in diesen Freitag und hören in die besten Hits aller Zeiten hier bei Antenne Koblenz. Und zwar mit den Backstreet Boys und As Long As You Love Me. Ich bin Lisa Tauchen. Einen schönen Tag euch.
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2: Wer über die B9 aus Richtung Mülheim-Kärlich kommend nach Koblenz fährt, der sieht jeden Morgen aufs Neue das Schild, das einen nach Maria Trost führt. Also eigentlich in das Koblenzer Industriegebiet. Aber warum heißt das Maria Trost? Wer war diese Maria? Oder hat es überhaupt gar nichts mit einer Frau namens Maria zu tun? Wir müssen die Zeit um einiges zurückdrehen, um dem Grund für den Namen unseres heutigen Industriegebiets auf die Spur zu gehen. Im Jahre 1880 ist im heutigen Stadtteil Koblenz-Kesselheim ein Kloster errichtet worden mit dem Namen Maria Trost. 8 Jahre später, also 1888, haben die Schwestern von guten Hirten dort ihr Erziehungsheim eröffnet für all die Mädchen, die 14 bis 21 Jahre alt waren. Ziel des Klosters war es, junge Mädchen aus sozial schwachen Verhältnissen dort unterzubringen und auszubilden. Außerdem sollten viele junge Mädchen ihr unsittliches Verhalten dort loswerden. Wobei ein unsittliches Verhalten unter den damaligen Moralvorstellungen ein breit gefächerter Begriff war. Das Erziehungsheim wurde mit den Jahren immer größer. Es konnte ein Neubau bezogen werden, eine Kirche kam hinzu und mehrere Nebengebäude, die alle zum Heim Maria Trost dazu gehörten. Ende der 1970er Jahre wurde das Erziehungsheim dann aber geschlossen. Daraufhin wurden die Klostergebäude und die Kirche gesprengt und abgebrochen. Heute sind auf dem Gelände des ehemaligen Klosters verschiedene Unternehmen angesiedelt. Die 2 vor der Sprengung verschonten Gebäude werden heute als Bürogebäude genutzt und erhalten. Ebenso ist die Klosterwand als geschützter Bereich erhalten und steht den Beschäftigten der Unternehmen für Erholung und Sport zur Verfügung. Und weil das Industriegebiet eben auf genau diesem Gelände, also auf dem ehemaligen Kloster Maria Trost entstanden ist, heißt auch unser Industriegebiet auch

0: heute noch Maria Trost.
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1: Mit Lenz Göbels, guten Tag. Das traditionelle Feuerwerk zum Abschluss des Mainer Lukasmarkts findet auch in diesem Jahr statt. Allerdings wird es nicht wie gewohnt direkt an der Genoveva-Burg gezündet, weil die Burg derzeit saniert wird. Stattdessen werden die Raketen in den rund 50 Meter entfernten Burggärten abgeschossen. Vom Marktplatz und vom Burggraben aus ist das Feuerwerk weiterhin gut zu sehen. Während des Feuerwerks am 18. Oktober werden die Burggärten und die Burgbrücke gesperrt. Auch die Siegfriedstraße ist kurzzeitig für den Verkehr gesperrt. Die Stadt rät Besuchern, früh anzureisen und die Parkplätze mit Busschatteln zu nutzen. Der Spielplatz im Nelkenweg in Kettig wird neu gestaltet. Das hat der Ortsgemeinderat in seiner jüngsten Sitzung beschlossen. Als nächstes will der Rat über die Sanierung aller Spielplätze im Ort beraten. Außerdem bewilligt er neue Möbel für die Grundschule und einen Gabelstapler für den Betriebshof. Ein Antrag zur Bildung eines Arbeitskreises zu Verkehr und Parken sowie Arbeitsgruppen, in denen Bürger bei der Entwicklung des Ortes mitreden können, scheiterte. Die Hochschule Koblenz hat einen neuen Professor für Robotik und künstliche Intelligenz. Johannes Pellens lehrt künftig im Fachbereich Ingenieurwesen. Der Informatiker hat an der Universität in Koblenz studiert und dort auch seinen Doktortitel gemacht. Schon damals nahm er mit Studenten an internationalen Wettbewerben für Rettungsroboter teil. Zuletzt war er beim Beschaffungsamt der Bundeswehr in Koblenz für unbemannte Landfahrzeuge und Roboter zuständig. Als Professor will er seine Erfahrung aus Forschung und Praxis verbinden.
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2: In Dieblich, da messen wir aktuell 10 Grad, 9 Grad in Bad Ems und in Koblenz-Lützel, da haben wir auch 10 Grad gemessen. Ja, bis zu 12 Grad können wir heute noch bekommen und der Regen, der lässt jetzt erstmal nicht mehr von uns ab. Erst heute Abend soll es eine kleine Regenpause geben, bevor es in der Nacht dann wieder ordentlich weiter regnet. Doch ab morgen, da wird es trocken und vor allem endlich wieder sonnig. Nur vereinzelt sehen wir ein paar Wolken am Himmel bei maximal 17 Grad. Der Sonntag wird ein bisschen bewölkter, vor allem am Nachmittag, aber die Sonne, die schaut immer wieder zwischen den Wolken durch und wir bekommen bis zu 15 Grad.
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2: Und wir werfen einen Blick zu euch raus auf die Straßen und es staut sich auf der A48 Dernbach Richtung Koblenz zwischen Dreieck Dernbach und Bendorf-Neuwied. 2 Kilometer habt ihr Stau und da braucht ihr fast 10 Minuten länger und ich hoffe, ihr kommt gut an.
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2: Und ein Blitzer steht aktuell in Metternich auf der Beatusstraße. 50 ist hier erlaubt und wenn ihr sonst was seht, Staus, Blitzer oder auch andere Gefahren melden wollt, dann schreibt mir auf jeden Fall eine WhatsApp oder klingelt ganz fix durch bei uns auf der Hotline 0261 988 20 99 und so machen wir gemeinsam unsere Straßen sicherer. Dankeschön.
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4: Stimmungswechsel mal wieder am deutschen Aktienmarkt. Ging es gestern mit dem DAX ordentlich abwärts, so geht die DAX-Kurve heute einigermaßen steil nach oben. Am Nachmittag ist der DAX um 1,3% auf 25.140 Punkte geklettert. Aktuell sinkende Ölpreise an den internationalen Märkten und die Erwartung steigender Kurse an der Wall Street haben den DAX wieder flott gemacht. SpaceX plant ein Mobilfunknetz aus dem All. Das würde das Geschäftsmodell der bisherigen Mobilfunkanbieter in Mitleidenschaft ziehen. Die Aktie der Deutschen Telekom knickt um fast 7% ein. Die großen Gewinner im DAX heißen bisher Zalando, SAP und Heidelberg Materials. Auch der Euro befindet sich am Nachmittag mit einem $1,12,10 auf Erholungskurs. Aus Frankfurt, Klaus Wente.
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1: Mit Max Dehmann, hallo. Spieltag Nummer 11 steht an, am Wochenende in der Rheinland-Liga. Am Samstag um 16 Uhr auswärts gefordert ist der TuS Immendorf bei der SG Malberg Rosenheim. Unter Mose Kobern empfängt am Samstag um 17 Uhr Triat Haforst. Mayen empfängt am Samstag um 17 Uhr die Hunsrückhöhe Morbach. Am Sonntag um 14.30 Uhr muss die SG 99 Andernach auswärts ran bei der SG Schneifel. Die SG 2000 Mülheim Kärlich spielt am Sonntag um 15 Uhr auswärts bei Hochwald Zerf. Der VfB Linz zur gleichen Zeit in Laubach. Betzdorf spielt am Sonntag um 15.30 Uhr auswärts in Kirchberg. Und Wirges spielt zur gleichen Zeit am Sonntag auswärts bei der zweiten Mannschaft von Eintracht Trier. In der Tabelle steht vor dem Spieltag Mülheim Kärlich mit 24 Punkten auf Platz 1. Immendorf hat 17 Punkte gesammelt und steht auf Platz 7. Kobern-Gondorf mit 13 Punkten auf Platz 9. Andernach hat 12 Punkte gesammelt und steht auf Platz 11. Wirges, Betzdorf und Linz stehen auf den Plätzen 14, 15 und 16. Das Ganze mit 10, 9 und 5 Punkten. Und Schlusslicht ist Mayen mit 3 Punkten. Und alles zu Spieltag Nummer 11. In der Rheinland-Liga gibt es dann natürlich wieder bei uns in der neuen Woche. So, das Neueste vom Rheinland-Liga-Update.
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0: 11 Grad haben wir aktuell in Winningen gemessen, 11 Grad sind es auch in Weißenturm und in Koblenz-Wallersheim, da sind es auch 11 Grad.
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2: Ich bin Thomas Bleskin. Der Friedensnobelpreis geht in diesem Jahr an die südafrikanische Juristin Navi Pillay. Das Nobelkomitee in Oslo würdigte ihre Verdienste um Frieden und Völkerrecht. Pillay habe entscheidend dazu beigetragen, dass Kriegsverbrechen, Verbrechen gegen die Menschlichkeit und Völkermord strafrechtlich verfolgt würden. Die frühere UN-Hochkommissarin für Menschenrechte war unter anderem als Richterin am Internationalen Strafgerichtshof und am Ruanda-Tribunal tätig. Bahn und Bund wollen in den kommenden 5 Jahren deutlich weniger große Strecken sanieren als bisher geplant. Bis 2031 sollen nur noch 13 statt 21 Korridore erneuert werden. Die übrigen folgen später.
3: Dass die Bahn so oft zu spät kommt, liegt vor allem am maroden und überlasteten Netz. Darum will der Konzern in den kommenden Jahren besonders viel befahrene Strecken grundlegend modernisieren. Dazu zählen Schienen, Weichen, Bahnhöfe, Oberleitungen und Signale. Die Sanierungen werden jetzt gestreckt, weil 4 große Baustellen pro Jahr das Netz zu stark belasten würden. Laut Bahnchefin Paller wolle man die Sanierungen effizienter umsetzen. Für Fahrgäste heißt das, die besonders störanfälligen Strecken bleiben länger im schlechten Zustand. Thomas Bremser, Nachrichtenredaktion.
2: Der Traum vom Eigenheim wird für viele Familien in Deutschland immer unerreichbarer. Die Kosten sind für die meisten schlichtweg nicht zu stemmen. Im August legten die Preise für Neubauten laut Statistischem Bundesamt erneut um 5,5% gegenüber dem Vorjahr zu.
4: Manche verzichten auf den Keller oder die Garage, um zu sparen, denn die Preise sind rasend schnell gestiegen. Und das fängt schon oben an bei den Dacharbeiten. Da gab es den größten Preissprung nach oben. Aber auch Elektroanlagen und Heizungen sind teurer geworden. Die gute Nachricht, der Bund hat den Fördertopf für Neubauten von energieeffizienten Häusern aufgestockt. Es können also noch Anträge gestellt werden, spätestens bis Jahresende. Claudia Wächter, Nachrichtenredaktion.
2: Sachsen-Anhalts Landtagspräsident Tobias Rausch hat BMW scharf kritisiert, weil der Autobauer ein Leasingangebot für seinen Dienstwagen zurückgezogen hat. Nach Angaben des AfD-Politikers geschah das wenige Stunden nach seiner Wahl zum Landtagspräsidenten. Sollte seine Parteizugehörigkeit der Grund sein, halte er das für fragwürdig. BMW erklärte lediglich, sich grundsätzlich nicht zu einzelnen Kundenbeziehungen zu äußern.
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5: Mit Lenz Göbels, guten Tag. Die Polizei Koblenz hat erneut Autofahrer kontrolliert, die mit umgebauten, lauten oder zu schnellen Autos unterwegs sind. Dabei fielen mehrere Fahrer auf, die mit ihren Autos unnötig Lärm machten. Die meisten von ihnen zeigten sich laut Polizei uneinsichtig. Auf der B9 Richtung Koblenz wurden außerdem die Geschwindigkeiten gemessen. Ein Autofahrer, der deutlich zu schnell war, kehrte Stunden später offenbar zur Messstelle zurück und machte sich am Blitzgerät zu schaffen. Die Polizei bemerkte den Mann, doch er flüchtete. Ein weiterer Fahrer entzog sich einer Kontrolle, er hatte keinen gültigen Führerschein. Die Polizei kündigt an, auch künftig solche Kontrollen durchzuführen. Außerdem in den Regionalnachrichten um 19:30. In Urba hat der Bau eines neuen Vereinsheims begonnen und in Neuwied wollen Stadt, Kreis und weitere Stellen künftig enger zusammenarbeiten.
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0: Wolkig mit immer wieder Regen, so geht es durch diesen Freitagnachmittag ins Wochenende. Im Laufe des Abends da dann ein bisschen trockener. In der Nacht da neuer Regen, Tiefstwerte liegen bei 10 Grad. Morgen wieder ein bisschen freundlicher, Sonne und Wolken gemixt, das Ganze überwiegend trocken bei 17 Grad. Am Sonntag ähnlich bei dann 15 Grad.
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0: Der Blick raus zu euch auf die Straßen an diesem Freitagnachmittag. Da habe ich eine Meldung von der A48. Dreieck-Dernbach Richtung Koblenz. Zwischen dem Dreieck-Dernbach und Höllgrenzhausen hier aktuell an der Baustelle 3 Kilometer Stau. B9 bei uns in Koblenz stadteinwärts, wenn ihr über die Europabrücke rein wollt, dauert gerade so 5 bis 10 Minuten länger. B42 Bonn Richtung Koblenz zwischen Neuwied-Feldkirchen und Neuwied, auch hier aktuell 3 Kilometer Stau. Ansonsten wünsche ich überall eine gute und sichere Fahrt.
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0: Blitzer habe ich aktuell keine, wenn ihr was habt. Staus, Blitzer oder Verkehrsbehinderungen, immer her damit. Meldet's alles, Antenne Koblenz Hotline 0261 988 20 99 per Anruf oder WhatsApp direkt live zu mir ins Studio.
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0: Der Freitagnachmittag bei Antenne Koblenz und Anfang Oktober hieß es in Rheinland-Pfalz und auch hier in Koblenz und der Region Land in Bewegung. Was es genau damit auf sich hat, das haben wir direkt vor Ort erfragt. Die Antworten gibt's nach Blake Rose mit Lost und nach Eddie Grant mit Give Me a Hope, Joanna. Damit geht's los. Ich bin Max Dehmann. Das sind die besten Hits aller Zeiten. Schönen Freitagnachmittag. Hallo.
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0: Ihr hört Antenne Koblenz hier mit den besten Hits aller Zeiten und an diesem Freitag schauen wir nochmal zurück zum 1. Oktober. Denn da hat die Landesinitiative Rheinland-Pfalz Land in Bewegung zum mittlerweile 6. Begegnungsaktionstag aufgerufen. Kitas, Grund- und Förderschulen waren dabei eingeladen, Kinder mit verschiedenen Aktionen für mehr Bewegung zu begeistern. Passend zum Thema hat die Koblenzer Bewegungsmanagerin Birgit Steinebach eine Spielplatz-Challenge entwickelt. Was genau dahinter steckt und wie diese Idee entstanden ist, das hat sie uns erzählt.
1: Dann haben wir am runden Tisch dann gesagt, ja, was können wir denn im Herbst und im Winter mit den Kindern machen? Und dann kam mir die Idee, auf den Spielplatz gehen. Und das kann man bei jedem Wetter, das kann man an jedem Tag machen. Das können Omas machen, das können Opas machen, das können die Kitas machen. Und das können aber auch Kindergeburtstage sein. Und deshalb habe ich mich hingesetzt und habe mal diese ganzen Spielgeräte aufgemalt. Und die Kinder können dann anschließend, so oft wie sie gehüpft sind, so oft wie sie geschaukelt haben, so oft wie sie gewippt sind, Striche machen. Den Zettel bekomme ich dann.

0: her und dann bekommen die Kinder eine Urkunde dafür und können die dann zu Hause zeigen.
1: Für die Challenge braucht es keine Sporthalle und keinen Sportplatz. Sie findet ganz bewusst auf öffentlichen Spielplätzen statt. Warum gerade diese Orte dafür so gut geeignet sind, erklärt Birgit Steinebach.
0: Das ist total wichtig, weil die Kinder in ihrem kleinen Zimmer vielleicht zu Hause sich gar nicht so bewegen können. Außerdem treffen sie da Freunde und das ist ja heute ganz wichtig durch die ganzen Computer und alles, dass die Kinder sich treffen, dass die miteinander spielen können, dass die miteinander kommunizieren können. Ganz wichtig, dass das draußen stattfindet und dass wir auch weiterhin noch Spielplätze bekommen, auch für die Inklusion, dass also alle Kinder sich bewegen können.
1: Die Vorlagen für die Spielplatz-Challenge findet ihr auf der Internetseite von Land in Bewegung. Ab dem 15. Oktober startet mit dem bewegten Herbst eine 6-wöchige Aktion, die sich auch an Erwachsene richtet. Unterstützt wird das Ganze durch eine App. Wie die funktioniert, erklärt Birgit Steinebach.
0: Es sind 133 Bewegungsarten möglich und die werden dann von der Zeit her und der Bewegung selbst in Punkte umgerechnet. Und dann kann man sehen, wie sieht es in Trier aus? Wie sieht es in Kaiserslautern aus? Wie sieht es in Mainz aus? Sind die Koblenzer besser als die Trierer? Und das ist so eine kleine Herausforderung. Und jeder kann das machen zur Uhrzeit, wann er möchte. Mit wie vielen Menschen er das machen möchte, können auch Gruppen sich anmelden. Ja, und je mehr Koblenz mitmachen, umso toller wäre das, weil das ist nämlich ein Wettstreit. Und es gibt auch hinterher was zu gewinnen.
1: Wenn ihr auch Regeln, Materialien und Urkunden für die Spielplatz-Challenge sucht, dann geht das natürlich online unter landinbewegung.rlp.de.

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0: in Weitersburg, da haben wir aktuell 11 Grad gemessen. 11 Grad sind es auch in Waldesch. Und in Koblenz in der Südstadt, da sind es auch 11 Grad.
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2: Mit Lenz Göbels, guten Tag. Die Polizei Koblenz hat erneut Autofahrer kontrolliert, die mit umgebauten, lauten oder zu schnellen Autos unterwegs sind. Dabei fielen mehrere Fahrer auf, die mit ihren Autos unnötig Lärm machten. Die meisten von ihnen zeigten sich laut Polizei uneinsichtig. Auf der B9 Richtung Koblenz wurden außerdem die Geschwindigkeiten gemessen. Ein Autofahrer, der deutlich zu schnell war, kehrte Stunden später offenbar zur Messstelle zurück und machte sich am Blitzgerät zu schaffen. Die Polizei bemerkte den Mann, doch er flüchtete. Ein weiterer Fahrer entzog sich einer Kontrolle, er hatte keinen gültigen Führerschein. Die Polizei kündigt an, auch künftig solche Kontrollen durchzuführen. In Ober hat der Bau eines neuen Vereinsheims für den Turnverein TV Ober begonnen. Ende September fand gegenüber dem Auenbergstadion der symbolische Spatenstich statt. Zuvor hatte der Verein rund 5 Jahre lang geplant und Gespräche mit Gemeinden und Kreis geführt. Der Neubau soll vor allem mehr Platz für Sportkurse schaffen. Bislang teilen sich mehrere Gruppen die Halle und die Bühne im Bürgerhaus. Außerdem soll das Gebäude ein Treffpunkt für die Mitglieder werden. Der TV Ober gehört zu den größten Sportvereinen im Kreis Main-Koblenz. Der Verein sucht zudem weitere Helfer für die Vereinsführung und Trainer für neue Gruppen. In Neuwied wollen Stadt, Kreis und weitere Stellen künftig enger zusammenarbeiten, wenn es um schwierige Wohnverhältnisse geht. Dazu hatte Oberbürgermeister Jan Einig zu einem ersten runden Tisch eingeladen. Anlass waren die Probleme rund um das Wohnhaus Felsenkeller im Stadtteil Heimbach-Weiß. Dort waren viele verschiedene Behörden zuständig, etwa für Ordnung, Gesundheit, Müll und Wasser. Das hatte ein gemeinsames Vorgehen erschwert. Der Oberbürgermeister sagte, Menschen mit Problemen dürfen nicht von einer Stelle zur nächsten geschickt werden. Künftig gibt es deshalb feste Ansprechpartner und Wege, um Informationen schnell auszutauschen. Im Künstlerhaus Metternich in Koblenz ist ab Samstag eine Gruppenausstellung von Absolventen der Europäischen Kunstakademie Trier zu sehen. Unter dem Titel Guten Morgen, Herr Direktor, zeigen sie dort ihre Abschlussarbeiten. Einer der Künstler ist Bernd Molsberger, der lange in Neuwied lebte. Er war jahrzehntelang Geschäftsführer eines großen Trägers von Krankenhäusern und Sozialeinrichtungen in der Region. Im Ruhestand hat er sich ganz der Malerei zugewandt und an der Kunstakademie sein Diplom gemacht. In Koblenz zeigt er unter anderem großformatige Gemälde. Die Ausstellung wird am Samstag um 18 Uhr eröffnet. Sie ist bis zum 18. Oktober zu sehen.
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0: Wolkig geht's Richtung Wochenende. Teils kann es auch immer mal ein bisschen regnen. Das Ganze heute bei nur Höchstwerten von 12 Grad. Auch am Abend und in der Nacht viele Wolken. In der Nacht dann auch mehr neuer Regen. Tiefstwerte liegen in der Nacht bei 10 Grad. Morgen aber wieder sonniger und freundlicher bei 17 Grad. Ähnlich zeigt sich dann auch der Sonntag. Das Ganze dann bei bis zu 15 Grad.
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0: Der Blick raus zu euch auf die Straßen an diesem Freitagnachmittag. Da gibt es eine Meldung von der A48. Dreieck-Dernbach Richtung Koblenz zwischen dem Dreieck-Dernbach und Tölgrenzhausen an der Baustelle 3 Kilometer Stau. B42 Bonn Richtung Koblenz zwischen Neuwied-Feldkirchen und Neuwied. Auch hier aktuell 3 Kilometer Stau. Ansonsten wünsche ich überall eine gute und sichere Fahrt.
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0: Blitzer habe ich aktuell keine. Wenn ihr was habt, Staus, Blitzer, Verkehrsbehinderungen, immer her damit. Meldet's alles. Antenne Koblenz Hotline 0261 98 820 99 per Anruf oder WhatsApp direkt live zu mir ins Studio.
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1: Mit Lisa Tauchen, hi. Im Festzelt wird's am Freitag richtig laut und richtig gut. Die Draufgänger und die Members sorgen für einen Abend voller Party und Live-Musik. Die Draufgänger bringen moderne Volksmusik, bekannte Hits und jede Menge Energie auf die Bühne. Dazu kommen die Members, die schon seit fast 50 Jahren mit Party- und Unterhaltungsmusik für Stimmung sorgen. Die mehrfach ausgezeichnete Band gilt als eine der bekanntesten Stimmungs- und Partybands Deutschlands. Wir sind so gespannt, sie live zu sehen. Und am Samstag steht das große Finale an. Und dafür gibt's auch noch einmal richtig was auf die Ohren. Die Members bringen mit Partyhits, Klassikern und Stimmungssongs das Festzelt zum Kochen. Danach ist Vanessa Mai an der Reihe, die schon seit 2024 beim Koblenzer Oktoberfest für ordentlich Stimmung sorgt. Was sie dieses Jahr vorbereitet hat, das erzählt sie selbst.
2: Ja, ich habe ein neues Set mit dabei, mit neuen Songs. Also wir haben komplett alle Songs, die ich von Spiel, ein neues Gewand gebracht. Das ist wirklich richtig Party. Ich habe ein paar Songs dabei, die nicht von mir sind, die aber bestimmt alle mitsingen können. Und da freue ich mich schon sehr drauf, ja.
1: Jetzt kommt die Schlagerqueen zurück und macht den Abschluss von 5 Wochen Oktoberfest perfekt. Tickets gibt's online und an der Abendkasse. Also Tracht an, Freunde einpacken und dabei sein, wenn es wieder heißt, Ozapft ist. Oder um es in Vanessa Mais Worten zu sagen,
2: kommt einfach. Kommt mit guter Laune und ich freue mich richtig krass auf euch.
1: Und wir wünschen euch natürlich viel Spaß.
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0: In Fallendar, da haben wir aktuell 11 Grad gemessen. In Urmitz, da sind es auch 11 Grad. Und in Koblenz-Stolzenfels, auch hier haben wir aktuell 11 Grad gemessen.
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2: Ich bin Thomas Bleskin. Der Friedensnobelpreis geht in diesem Jahr an die südafrikanische Juristin Navi Pillay. Das gab das norwegische Nobelkomitee in Oslo bekannt.
3: Die 85-jährige Pillay war Richterin in Südafrika, am Ruanda-Tribunal und am Internationalen Strafgerichtshof in Den Haag. Sie habe maßgeblich dazu beigetragen, dass Kriegsverbrechen, Verbrechen gegen die Menschlichkeit und Völkermord strafrechtlich verfolgt werden, erklärte das Nobelkomitee. Mit der Preisverleihung wolle man die Welt daran erinnern, dass die Rechtsstaatlichkeit auf nationaler wie internationaler Ebene das Fundament des Systems bilde, das geschaffen worden sei, um Frieden zu sichern und Konflikte gewaltfrei beizulegen. Sigrid Hams, Oslo.
2: Der mutmaßliche Schütze von Berngau war nach Angaben von Bayerns Innenminister Joachim Herrmann Jäger und Sportschütze. Er besaß demnach 10 Waffen legal.
4: Es bleibt vor allem die Frage, warum? Und die kann auch Bayerns Innenminister Herrmann noch nicht beantworten.
5: Es gibt keine Einträge in den polizeilichen Dateien über ihn. Es gibt auch bei Staatsschutz und Verfassungsschutz nach gegenwärtigem Stand keine Erkenntnisse über den Täter.
4: Heißt, es gibt auch keine Hinweise auf ein extremistisches Motiv. Klar ist, der 60-Jährige war Jäger und Sportschütze, hatte 10 Waffen legal. Er wurde bei seiner Festnahme schwer verletzt, liegt jetzt im Krankenhaus. Aus München, Helen Martin.
2: Bahn und Bund wollen in den kommenden 5 Jahren deutlich weniger stark befahrene Strecken umfassend sanieren als bisher geplant. Bis 2031 sollen nur noch 13 statt 21 Korridore erneuert werden, die übrigen folgen später. Verbessert werden sollen vor allem die Umleitungen und die Wiederaufnahme des Zugverkehrs nach den Bauarbeiten. Außerdem sollen die sanierten Strecken künftig vollständig für das digitale Zugleitsystem ETCS vorbereitet werden. Bundeskanzler Friedrich Merz hat zutiefst empört auf die Teilnahme von Ex-Kanzler Gerhard Schröder an einer Geburtstagsfeier von Kreml-Chef Wladimir Putin in Moskau reagiert. Putin allein sei für den Krieg in der Ukraine verantwortlich, sagte der stellvertretende Regierungssprecher Steffen Mayer in Berlin. Der Bundeskanzler empfinde es als geradezu unmoralisch, dass Schröder an einem solchen Tag mit Putin feiere. Nach Kreml-Angaben hatte der Altkanzler am Mittwoch mit Putin dessen 74. Geburtstag gefeiert.
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6: Mit Lenz Göbels, guten Tag. Bei einem Brand in einem Wohnhaus in Fallendar sind in der vergangenen Nacht 12 Menschen gerettet worden. Das Feuer brach gegen 3.45 Uhr in einem Gebäude am Rheinufer aus. Als die Einsatzkräfte eintrafen, stand das Haus bereits komplett in Flammen. Feuerwehrleute brachten die Bewohner aus dem Gebäude. Einige von ihnen erlitten Rauchvergiftungen und wurden medizinisch versorgt. Mehr als 50 Kräfte von Feuerwehr und Rettungsdienst waren im Einsatz. Die B42 war während der Löscharbeiten bis kurz nach 6 Uhr vollgesperrt. Warum das Feuer ausbrach und wie hoch der entstandene Sachschaden ist, ist aktuell noch unklar. Außerdem in den Regionalnachrichten um 9:30 Uhr. Am Wochenende kommt es in Koblenz zu Einschränkungen im Zugverkehr und der ADAC Mittelrhein gibt Tipps für eine staufreie Fahrt in den Urlaub.
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0: Wolkig mit immer wieder ein paar Regentropfen. So geht's durch diesen Freitagnachmittag in Richtung Wochenende. Am Abend und in der Nacht kommt dann neuer Regen zu uns. Tiefstwerte liegen in der Nacht dann bei 10 Grad. Morgen dafür wieder ein bisschen trockener und freundlicher. Bei 17 Grad guckt auch die Sonne wieder raus. Ähnlich zeigt sich dann auch der Sonntag. Das Ganze bei bis zu 15 Grad.
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0: Der Blick raus zu euch auf die Straßen an diesem Freitag. Da schauen wir auf die A48. Dreieck-Dermbach Richtung Koblenz zwischen dem Dreieck-Dermbach und Hörgrenzhausen. Hier aktuell 2 Kilometer Stau. B42 Bonn Richtung Koblenz zwischen Neuwied-Feldkirchen und Neuwied. Auch hier aktuell 2 Kilometer Stau. Ansonsten wünsche ich überall eine gute und sichere Fahrt.
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0: Ein Caddy, der blitzt in Koblenz-Gülz. Das Ganze in der Gulisa-Straße. Schrittgeschwindigkeit hier. Und wenn ihr Staus, Blitzer oder Verkehrsbehinderungen habt, immer her damit. Meldet's alles. Antenne Koblenz-Hotline 0261 98 820 99 per Anruf oder WhatsApp direkt live zu mir ins Studio.
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0: Der Freitagnachmittag auf dem Weg in Richtung Wochenende und Land in Bewegung, so hieß es Anfang des Monats in ganz Rheinland-Pfalz, und zwar am 1. Oktober. So natürlich auch hier bei uns in Koblenz, und wir waren mit dabei bei der Kita Schmetterlingsgarten auf dem Oberwert. Die hat er nämlich mitgemacht bei der Landesinitiative, und alles dazu gibt's gleich nach The Weeknd mit Dancing in the Flame und Sophie B. Hawkins mit Right Beside You. Das ist Antenne Koblenz mit den besten Hits aller Zeiten, und ich bin Max Lehmann. Schönen Freitagnachmittag. Hallo.
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0: Ihr hört Antenne Koblenz hier mit den besten Hits aller Zeiten. Und Kitas, Grund- und Förderschulen in ganz Rheinland-Pfalz waren am 1. Oktober dazu aufgerufen, Kinder für mehr Bewegung zu begeistern. Anlass war der mittlerweile 6. Bewegungsaktionstag der Landesinitiative Rheinland-Pfalz Land in Bewegung. Mitgemacht hat auch die Kita Schmetterlingsgarten auf dem Koblenzer Oberwert. Was die Teilnahme für die Kita bedeutet, hat uns Leiterin Kati Düro erzählt.
1: Wir sind stolz darauf, Teil dieser tollen Aktion zu sein. Und natürlich steht Bewegung an erster Stelle, vor allem auch im Kindergarten. Denn mit Bewegung wird ganz viel kompensiert. Die Kinder lernen ganz viel dabei. Es ist ein wichtiger Bestandteil in der kindlichen Entwicklung. Und daher ist es für uns selbstverständlich, dass wir daran teilnehmen. Für die Kinder ist es immer ein Highlight. Wenn es was Besonderes gibt, was außer der Reihe ist vom Alltag, die sind natürlich da Feuer und Flamme und freuen sich schon drauf, sich mit uns zu bewegen. Und am Ende gibt es ja natürlich ein ganz tolles Bändchen, worauf die Kinder sich am meisten freuen.
0: Mit dabei war auch das sogenannte Mini-Sportabzeichen. Dabei erleben die Kinder gemeinsam mit den Figuren Hoppel und Bürste verschiedene Bewegungsaufgaben und können spielerisch ihre Fähigkeiten ausprobieren. Warum Bewegung gerade für Kinder so wichtig ist, erklärt Kati Düro.
1: Tatsächlich findet Bewegung immer weniger statt durch die digitalen Welten, die jetzt auf die Kinder einprasseln. Die werden schon früh vom Fernseher, Tablet oder auch vors Handy gesetzt, wodurch Bewegung gar nicht mehr so doll im Vordergrund steht. Das fällt uns vor allem dann auf, wenn wir unsere Waldtage haben und die Kinder zum ersten Mal in den Wald gehen, dann über Steine stolpern oder über Stöcke stolpern und überhaupt nicht wissen, dass man ja die Beine höher heben kann als ebener Boden. Und da ist es dann schon sehr, sehr wichtig, dass wir das vor allem in den Kitas ganz viel mit den Kindern machen. Und Bewegung ist ein fester Bestandteil hier auch im Kindergarten. Wir haben für alle Kinder einen festen Turntag. Wir gehen regelmäßig auch raus mit den Kindern an die frische Luft, verlassen den normalen Weg und gehen dann auch mal querfeldein, damit die Kinder sich wieder mehr bewegen.
0: Doch regelmäßige Bewegung ist nicht in jeder Familie selbstverständlich. Manchmal fehlen Zeit, Geld oder auch die passenden Angebote. Welche Möglichkeiten Eltern trotzdem haben, gemeinsam mit ihren Kindern aktiv zu werden, hat uns Kati Düro ebenfalls erzählt.
1: Einfach rausgehen. Rausgehen auf die Spielplätze, dafür sind sie da. Bewegung ist super wichtig. Spielen draußen, im Turnverein gehen. Ja, mittlerweile müssen wir alle viel mehr arbeiten. Also meine Kinder kommen auch nicht mehr ganz so viel in Bewegung. Wir haben so viele tolle Attraktionen hier im Umkreis, wo man hingehen kann, mit den Kindern entdecken kann. Es gibt genug Möglichkeiten, sich zu bewegen. Wir haben das Privileg, dass unsere Kinder doch sehr viele auch sich viel bewegen, in Turnvereinen sind und anderen Hobbys nachgehen. Aber natürlich ist es auch für die Eltern wichtig, da nochmal so ein bisschen dafür sensibilisiert zu werden, wie wichtig Bewegung ist.
0: Unterstützt wurde die Kita bei der Aktion von Birgit Steinebach. Die Bewegungsmanagerin des Landes Rheinland-Pfalz hat vor 2 Jahren die Spielplatz-Challenge entwickelt. Die Regeln, Materialien und Urkunden gibt es online unter landinbewegung.rlp.

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2: 11 Grad haben wir aktuell in Saffig gemessen, 11 Grad sind es auch in Urbar und in Koblenz-Rübenach, da sind es auch 11 Grad.
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4: Mit Lenz Göbels, guten Tag. Bei einem Brand in einem Wohnhaus in Fallenda sind in der vergangenen Nacht 12 Menschen gerettet worden. Das Feuer brach gegen 3.45 Uhr in einem Gebäude am Rheinufer aus. Als die Einsatzkräfte eintrafen, stand das Haus bereits komplett in Flammen. Feuerwehrleute brachten die Bewohner aus dem Gebäude. Einige von ihnen erlitten Rauchvergiftungen und wurden medizinisch versorgt. Mehr als 50 Kräfte von Feuerwehr und Rettungsdienst waren im Einsatz. Die B42 war während der Löscharbeiten bis kurz nach 6 Uhr vollgesperrt. Warum das Feuer ausbrach und wie hoch der entstandene Sachschaden ist, ist aktuell noch unklar. Bahnfahrer auf der linken Rheinstrecke müssen sich am kommenden Wochenende auf Einschränkungen einstellen. Betroffen ist die Mittelrheinbahn RB26 zwischen Mainz, Koblenz und Köln. Grund sind Bauarbeiten der Deutschen Bahn am Samstag und Sonntag. In der Nacht zum Sonntag fahren bei einigen Verbindungen zwischen Mainz, Koblenz und Remagen auf einzelnen Abschnitten Busse statt Züge. Auch in der Gegenrichtung zwischen Remagen und Koblenz werden nachts und am frühen Morgen Ersatzbusse eingesetzt. Sie halten an den bekannten Bahnhöfen. Außerdem ändern sich einige Abfahrts- und Ankunftszeiten. Wegen der vielen Baustellen kann es auf der gesamten Strecke weiterhin zu Verspätungen kommen. Wer am Wochenende aus Koblenz in den Urlaub fährt, muss mit Staus rechnen. Davor warnt der ADAC Mittelrhein. Die Gründe dafür liefert Raimund Blei vom ADAC.
5: In 5 weiteren Bundesländern starten die Ferien, dazu kommen Ausflügler und rund 1100 Baustellen. Auch das DTM-Finale am Hockenheimring und das Ende des Cannstatter Wasens in Stuttgart sorgen für volle Straßen. Besonders eng wird es am Freitagmittag und am Samstagvormittag.
4: So Raimund Blei zur am Wochenende erwarteten Straßensituation. Der ADAC rät außerdem zu Vorsicht bei Nebel und empfiehlt, das Licht von Hand einzuschalten. Die LG Rhein-Wied stellt sich neu auf. Zu ihr gehören Vereine aus Neuwied, Andernach, Oberlahnstein und Waldbreitbach. Ende September haben die 4 Vereine ihre Zusammenarbeit auf eine neue vertragliche Grundlage gestellt. Klare Zuständigkeiten sollen dafür sorgen, dass sie ihre Kräfte besser bündeln können. Im Mittelpunkt steht die Förderung von Kindern und Jugendlichen, aber auch der Leistungssport. Jeder Verein muss künftig ein eigenes Konzept zum Schutz von Kindern und Jugendlichen haben. Die Gemeinschaft hofft auch weiterhin, weitere Vereine für die Zusammenarbeit zu gewinnen.
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2: Vor allem wolkig geht es durch diesen Nachmittag an diesem Freitag in Richtung Wochenende. Vereinzelt kann es immer mal ein bisschen regnen, ähnlich zeigt sich der Abend. In der Nacht, da zieht dann neuer Regen rein. Tiefstwerte liegen in der Nacht bei 10 Grad. Morgen sonniger und freundlicher, bei 17 Grad auch ein bisschen wärmer. Der Sonntag zeigt sich dann ähnlich bei bis zu 15 Grad.
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2: Der Blick raus zu euch auf die Straßen an diesem Freitagnachmittag. Eine Meldung von der A48, Dreieck Dernbach Richtung Koblenz. Zwischen dem Dreieck Dernbach und Hörgrenzhausen hier aktuell 2 Kilometer Stau. B42 Bonn Richtung Koblenz zwischen Neuwied-Irlich und Neuwied. Auch hier 2 Kilometer Stau. Ansonsten wünsche ich überall eine gute und sichere Fahrt.
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1: Mit Let's Goebbels, hallo. Für diese Woche war es das erst einmal mit Blutspendemöglichkeiten. Doch in der kommenden Woche, da habt ihr dann am Montag gleich zwei Termine zur Auswahl. In Löw könnt ihr in der Sonnenringhalle in der Bahnhofsstraße 6 von 16 bis 20 Uhr Blut spenden. Und zur gleichen Zeit ist auch die Schulturnhalle in Dieblich in der Kirchstraße 30 bis 34 geöffnet. Am Mittwoch könnt ihr dann wieder in Koblenz Blut spenden. Das Haus der Begegnungen an der Liebfrauenkirche 20 ist von 14 bis 19 Uhr für euch geöffnet. Und eine ganze Reihe an Möglichkeiten, die gibt es dann am 19. Oktober. In Emmelshausen könnt ihr bei ZAP in der Rhein-Mosel-Straße 45 von 15.30 Uhr bis 19.30 Uhr Blut spenden. In Montabaur Horessen, da öffnet die Turnhalle der Waldschule in der Straße an der Waldschule von 16 bis 20 Uhr. Und ebenfalls von 16 bis 20 Uhr könnt ihr im Kaisersaal in Rehns in der Bahnhofsstraße 11 Blut spenden. Und in Winningen, da steht die Astrid-Lindgren-Grundschule in der Marktstraße 57 von 17.30 Uhr bis 20.30 Uhr für alle Blutspender bereit. Am Tag darauf geht es in Koberngondorf weiter. In der Schlossberghalle in der Leningstraße 12 bis 14 könnt ihr von 16 bis 20 Uhr Blut spenden. Auch am 21. Oktober gibt es eine Möglichkeit in der Region. Das DRK empfängt euch im Bürgerhaus in Würges. Am Moschaninplatz 1 könnt ihr dann von 16 bis 19.30 Uhr Blut spenden. Und wie immer, wenn eine Blutspende dabei ist, die wir für die nächste oder übernächste Woche noch nicht erwähnt haben, dann meldet euch gern bei uns. Entweder per E-Mail an redaktion@antenne-koblenz.de oder per WhatsApp direkt live ins Studio unter 0261 988 2099. Eure Blutspendetermine in der Region.
0: Das war ABAB 0, das DRK Blutspende-Update. Weitere Informationen gibt es unter www.blutspende.jetzt.

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0: In Ransbach-Baumbach haben wir aktuell 10 Grad gemessen, 11 Grad sind es in Rehns und in Koblenz im Rauntal, da sind es auch 11 Grad.
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2: Ich bin Thomas Bleskin. Der Friedensnobelpreis geht in diesem Jahr an die südafrikanische Juristin Navi Pillay. Das Nobelkomitee in Oslo würdigte ihre Verdienste um Frieden und Völkerrecht. Pillay habe entscheidend dazu beigetragen, dass Kriegsverbrechen, Verbrechen gegen die Menschlichkeit und Völkermord strafrechtlich verfolgt würden. Die frühere UN-Hochkommissarin für Menschenrechte war unter anderem als Richterin am Internationalen Strafgerichtshof und am Ruanda-Tribunal tätig. Bahn und Bund wollen in den kommenden 5 Jahren deutlich weniger große Strecken sanieren als bisher geplant. Bis 2031 sollen nur noch 13 statt 21 Korridore erneuert werden. Die übrigen folgen später.
3: Dass die Bahn so oft zu spät kommt, liegt vor allem am maroden und überlasteten Netz. Darum will der Konzern in den kommenden Jahren besonders viel befahrene Strecken grundlegend modernisieren. Dazu zählen Schienen, Weichen, Bahnhöfe, Oberleitungen und Signale. Die Sanierungen werden jetzt gestreckt, weil 4 große Baustellen pro Jahr das Netz zu stark belasten würden. Laut Bahnchefin Palla wolle man die Sanierungen effizienter umsetzen. Für Fahrgäste heißt das, die besonders störanfälligen Strecken bleiben länger im schlechten Zustand. Thomas Bremser, Nachrichtenredaktion.
2: Der Traum vom Eigenheim wird für viele Familien in Deutschland immer unerreichbarer. Die Kosten sind für die meisten schlichtweg nicht zu stemmen. Im August liegen die Preise für Neubauten laut Statistischem Bundesamt erneut um 5,5% gegenüber dem Vorjahr zu.
4: Manche verzichten auf den Keller oder die Garage, um zu sparen, denn die Preise sind rasend schnell gestiegen. Und das fängt schon oben an bei den Dacharbeiten. Da gab es den größten Preissprung nach oben. Aber auch Elektroanlagen und Heizungen sind teurer geworden. Die gute Nachricht, der Bund hat den Fördertopf für Neubauten von energieeffizienten Häusern aufgestockt. Es können also noch Anträge gestellt werden, spätestens bis Jahresende. Claudia Wächter, Nachrichtenredaktion.
2: Sachsen-Anhalts Landtagspräsident Tobias Rausch hat BMW scharf kritisiert, weil der Autobauer ein Leasingangebot für seinen Dienstwagen zurückgezogen hat. Nach Angaben des AfD-Politikers geschah das wenige Stunden nach seiner Wahl zum Landtagspräsidenten. Sollte seine Parteizugehörigkeit der Grund sein, halte er das für fragwürdig. BMW erklärte lediglich, sich grundsätzlich nicht zu einzelnen Kundenbeziehungen zu äußern.
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5: Mit Lenz Göbels, guten Tag. Die Polizei Koblenz hat erneut Autofahrer kontrolliert, die mit umgebauten, lauten oder zu schnellen Autos unterwegs sind. Dabei fielen mehrere Fahrer auf, die mit ihren Autos unnötig Lärm machten. Die meisten von ihnen zeigten sich laut Polizei uneinsichtig. Auf der B9 Richtung Koblenz wurden außerdem die Geschwindigkeiten gemessen. Ein Autofahrer, der deutlich zu schnell war, kehrte Stunden später offenbar zur Messstelle zurück und machte sich am Blitzgerät zu schaffen. Die Polizei bemerkte den Mann, doch er flüchtete. Ein weiterer Fahrer entzog sich einer Kontrolle, er hatte keinen gültigen Führerschein. Die Polizei kündigt an, auch künftig solche Kontrollen durchzuführen. Außerdem in den Regionalnachrichten um 3:30. In Urbar hat der Bau eines neuen Vereinsheims begonnen und in Neuwied wollen Stadt, Kreis und weitere Stellen künftig enger zusammenarbeiten.
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0: Wolkig mit immer mal wieder Regen. So geht es durch diesen Freitagnachmittag in Richtung Wochenende. Auch am Abend und in der Nacht wolkig. In der Nacht dann neuer Regen. Tiefstwerte liegen bei 10 Grad. Morgen sonniger und freundlicher. Das Ganze auch wärmer bei bis zu 17 Grad. Ähnlich zeigt sich der Sonntag bei dann bis zu 15 Grad. Der Antenne Koblenz 3-Tage-Trend zeigte zum Start in die Woche am Montag erst wolkig, dann sonnig. Überwiegend trocken bei 16 Grad.
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0: Der Blick raus zu euch auf die Straßen an diesem Freitag auf dem Weg ins Wochenende mit einer Meldung von der A48 Dreieck-Dernbach Richtung Koblenz zwischen dem Dreieck-Dernbach und Hörgrenzhausen. Hier aktuell 1 Kilometer Stau. Ansonsten wünsche ich überall eine gute und sichere Fahrt.
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0: Blitzer habe ich aktuell keine. Wenn ihr was habt, Staus, Blitzer, Verkehrsbehinderungen, immer her damit, meldet's alles. Antenne Koblenz Hotline 0261 98 820 99 per Anruf oder WhatsApp direkt live zu mir ins Studio.
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0: Freitagnachmittag auf dem Weg in Richtung Wochenende. Vielleicht seid ihr da ja mit den öffentlichen Personennahverkehr hier in Koblenz und der Region unterwegs. Und hier in Koblenz, die Stadtbusse der CoWeb, die haben jetzt eine neue App bekommen. Und wir waren mit dabei bei der Vorstellung der App, was es da jetzt so Neues gibt. Nach George Ezra mit Anyone For You und nach INXS mit Need You Tonight. Damit geht's los. Das sind Antenne Koblenz, die besten Hits aller Zeiten. Und ich, Max Dehmann. Schönen Freitag. Hallo.
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0: größten Hits aller Zeiten und das an diesem Freitag. Und da sprechen wir jetzt mal direkt über was ganz Neues. Denn die Koblenzer Verkehrsbetriebe, die haben ihre KOFAB komplett neu aufgestellt. Euch erwarten unter anderem Verbindungsauskünfte, aktuelle Fahrtinformationen und die Möglichkeit, Tickets direkt über die App zu kaufen. Warum die KOFAB die App neu entwickelt hat, das hat uns Geschäftsführer Lars Höring erklärt.
1: Wir haben seit einigen Jahren die App als Deutschlandticket, um das Deutschlandticket zu vertreiben, und wir haben uns überlegt, dass es sinnvoll ist, das weiterzuentwickeln, um alle VRM-Tarife, aber auch Linieninformationen und Ticketkäufe über die App abbilden zu können und damit den Nutzerinnen und Nutzer auch einen Mehrwert zu generieren.
0: Was die KOFAB nun mit der neuen App erreichen möchte, hat uns der Geschäftsführer ebenfalls erklärt.
1: Das erste Ziel ist, dass wir zeigen, dass die KOFAB digital unterwegs ist und den nächsten Schritt in der Digitalisierung geht, dass wir die Kundinnen und Kunden, die heute schon das Deutschlandticket beziehen, knapp 14.000 Stück, auch die Möglichkeit geben, eine Fahrplanauskunft zu erhalten und auf der anderen Seite natürlich auch attraktiver zu werden für Neukunden, die dann über die KOFAB die Tickets bei ihrem Verkehrsunternehmen in Koblenz beziehen können, auch für Touristen, die unsere schöne Stadt besuchen.
0: Lars Höring hat uns zusätzlich geschildert, was die neuen Funktionen den KOFAB-Kunden so bietet.
1: Sie bietet die Regionalität, haben eben für die Bestandskunden die Möglichkeit, dass es erweitert wird von den Dienstleistungen Fahrplanauskunft und weitere Ticketkäufe. Und ich glaube auch, dass wenn wir eine Touristenstadt sind, dass Menschen, die zu uns nach Koblenz kommen, sich relativ schnell mit der App gut orientieren können, sowohl im ÖPNV, aber als auch mit dem Stadtplan, den wir in der App integriert haben.
0: Die neue App gibt es ab sofort kostenlos im App Store und im Google Play Store. Wenn ihr die KOFAB-App schon habt, dann müsst ihr nichts tun. Ihr bekommt das Update automatisch. Die Koblenzer Verkehrsbetriebe bitten aber euch alle darum, Feedback zu äußern, damit die App auch weiterhin verbessert werden kann.

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2: 12 Grad haben wir in Pleit gemessen, 12 Grad sind es auch in Polch und in Koblenz auf der Pfaffendorfer Höhe, da sind es aktuell 11 Grad.
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4: Mit Lenz Göbels, guten Tag. Die Polizei Koblenz hat erneut Autofahrer kontrolliert, die mit umgebauten, lauten oder zu schnellen Autos unterwegs sind. Dabei fielen mehrere Fahrer auf, die mit ihren Autos unnötig Lärm machten. Die meisten von ihnen zeigten sich laut Polizei uneinsichtig. Auf der B9 Richtung Koblenz wurden außerdem die Geschwindigkeiten gemessen. Ein Autofahrer, der deutlich zu schnell war, kehrte Stunden später offenbar zur Messstelle zurück und machte sich am Blitzgerät zu schaffen. Die Polizei bemerkte den Mann, doch er flüchtete. Ein weiterer Fahrer entzog sich einer Kontrolle, er hatte keinen gültigen Führerschein. Die Polizei kündigt an, auch künftig solche Kontrollen durchzuführen. In Urba hat der Bau eines neuen Vereinsheims für den Turnverein TV Urba begonnen. Ende September fand gegenüber dem Aulenbergstadion der symbolische Spatenstich statt. Zuvor hatte der Verein rund 5 Jahre lang geplant und Gespräche mit Gemeinden und Kreis geführt. Der Neubau soll vor allem mehr Platz für Sportkurse schaffen. Bislang teilen sich mehrere Gruppen die Halle und die Bühne im Bürgerhaus. Außerdem soll das Gebäude ein Treffpunkt für die Mitglieder werden. Der TV Urba gehört zu den größten Sportvereinen im Kreis Main-Koblenz. Der Verein sucht zudem weitere Helfer für die Vereinsführung und Trainer für neue Gruppen. In Neuwied wollen Stadt, Kreis und weitere Stellen künftig enger zusammenarbeiten, wenn es um schwierige Wohnverhältnisse geht. Dazu hatte Oberbürgermeister Jan Einig zu einem ersten runden Tisch eingeladen. Anlass waren die Probleme rund um das Wohnhaus Felsenkeller im Stadtteil Heimbach-Weiß. Dort waren viele verschiedene Behörden zuständig, etwa für Ordnung, Gesundheit, Müll und Wasser. Das hatte ein gemeinsames Vorgehen erschwert. Der Oberbürgermeister sagte, Menschen mit Problemen dürfen nicht von einer Stelle zur nächsten geschickt werden. Künftig gibt es deshalb feste Ansprechpartner und Wege, um Informationen schnell auszutauschen. Im Künstlerhaus Metternich in Koblenz ist ab Samstag eine Gruppenausstellung von Absolventen der Europäischen Kunstakademie Trier zu sehen. Unter dem Titel Guten Morgen, Herr Direktor, zeigen sie dort ihre Abschlussarbeiten. Einer der Künstler ist Bernd Molsberger, der lange in Neuwied lebte. Er war jahrzehntelang Geschäftsführer eines großen Trägers von Krankenhäusern und Sozialeinrichtungen in der Region. Im Ruhestand hat er sich ganz der Malerei zugewandt und an der Kunstakademie sein Diplom gemacht. In Koblenz zeigt er unter anderem großformatige Gemälde. Die Ausstellung wird am Samstag um 18 Uhr eröffnet. Sie ist bis zum 18. Oktober zu sehen.
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2: Wolkig geht's durch diesen Freitag, jetzt auch dann am Abend weiter. In der Nacht, da kann's dann auch immer wieder regnen. Tiefstwerte liegen in der Nacht bei 10 Grad. Morgen wieder ein bisschen freundlicher und sonniger, das Ganze bei bis zu 17 Grad. Am Sonntag auch da Sonne, Wolken im Mix, das Ganze überwiegend trocken bei dann 15 Grad. In die neue Woche am Montag starten wir dann erst wolkig, dann sonniger, das Ganze trocken bei 16 Grad.
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2: Der Blick raus zu euch auf die Straßen an diesem Freitag, A48, Dreieck Dernbach Richtung Koblenz. Zwischen dem Dreieck Dernbach und Hörgrenzhausen hier aktuell 1 Kilometer Stau. Ansonsten wünsche ich überall eine gute und sichere Fahrt.
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2: Blitzer habe ich aktuell keine. Wenn ihr was habt, Staus, Blitzer, Verkehrsbehinderungen, immer her damit, meldet's alles. Antenne Koblenz Hotline 0261 98 820 99 per Anruf oder WhatsApp direkt live zu mir ins Studio.
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1: Mit Max Thiemann aus der Sportredaktion. Hallo. Der FC Rot-Weiß Koblenz hat das Achtelfinale des Rheinland-Pokals erreicht. In der dritten Runde setzte sich RWK Mittwochabend beim Rheinland-Ligisten SV Laubach mit 3:0 durch. Bei teils kräftigem Regen brauchte Rot-Weiß zunächst etwas Zeit, um in die Begegnung zu finden. Die erste große Möglichkeit gehörte den Gastgebern. Bereits in der dritten Minute kam Lars Oster in aussichtsreicher Position zum Abschluss, verpasste jedoch die frühe Führung für Laubach. Nach rund einer halben Stunde übernahm Koblenz zunehmend die Kontrolle. Rot-Weiß ließ defensiv kaum noch etwas zu und erspielte sich auf der Gegenseite die besseren Möglichkeiten. Phil Tietges setzte seinen Abschluss in der 31. Minute knapp am Torwinkel vorbei. Kurz vor der Pause fehlte auch bei einem Kopfball von Tim Esten nicht viel. Ein Treffer gelang zunächst aber nicht, sodass es torlos in die Kabinen ging. Die Entscheidung fiel nach dem Seitenwechsel. Matsui traf zum 0:1 und brachte Rot-Weiß auf Kurs. Anschließend sorgte Koblenz innerhalb weniger Minuten für klare Verhältnisse. Quenchi erhöhte in der 73. Minute auf 0:2, ehe der eingewechselte Shepard drei Minuten später den dritten Treffer nachlegte. Laubach gab sich dennoch nicht auf und kam in der Schlussphase noch zweimal gefährlich vor das Koblenzer Tor. Jens Figisi parierte einen kräftigen Schuss von Luis Klapperich stark. Wenig später setzte der Laubacher ein Freistoßzuspiel von Steffen Schmidt knapp am langen Pfosten vorbei. Es blieb beim 0:3. So das Neueste vom Sport.
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0: 12 Grad haben wir aktuell in Neuwied gemessen. 12 Grad sind es auch in Ochtendung. Und in Koblenz-Pfaffendorf, da sind es aktuell 11 Grad.
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2: Ich bin Thomas Bleskin. Der Autoführerschein könnte künftig mehrere hundert Euro weniger kosten. Nach Angaben von Verkehrsminister Steffen Bilger sind durch die geplante Reform im besten Fall sogar Einsparungen von bis zu 1.000 Euro möglich.
3: Bis zu 1.000 Euro weniger, das wäre eine große Entlastung, denn ein Führerschein kostet im Schnitt rund 3.400 Euro. Die Reform soll vor allem durch digitalen Theorieunterricht und weniger Bürokratie Geld sparen. Geplant sind außerdem Änderungen bei Prüfungen und Pflichtfahrten. Fahrlehrerverbände warnen jedoch, weniger Unterricht und Übung könnten die Sicherheit gefährden. Sie wollen, dass ein Teil der Theorie weiter im Klassenzimmer stattfindet. Noch ist die Reform nicht beschlossen, Bundestag und Bundesrat müssen zustimmen. Starten könnte sie Anfang nächsten Jahres. Thomas Bremser, Nachrichtenredaktion.
2: In Deutschland verlassen wieder mehr Jugendliche die Schule ohne mindestens einen Hauptschulabschluss. Nach Angaben des Statistischen Bundesamts lag ihr Anteil im Schuljahr 2024/25 bei 8,4%, so hoch wie seit 20 Jahren nicht mehr. Insgesamt waren rund 65.000 Jugendliche betroffen. Das Bundesbildungsministerium zeigte sich besorgt und verwies unter anderem auf zusätzliche Förderung an Schulen sowie geplante Sprachtests in Kitas. Der Friedensnobelpreis geht in diesem Jahr an die südafrikanische Juristin Navi Pillay. Das Nobelkomitee in Oslo würdigte ihre Verdienste um Frieden und Völkerrecht.
4: Navi Pillay ist bei uns vielleicht weniger bekannt, aber unter Juristen gilt sie als großes Vorbild. Sie wurde während der Apartheid in Südafrika geboren und war die erste schwarze Richterin am obersten Gerichtshof. Später war sie dann Richterin am UN-Tribunal für Ruanda, am Internationalen Strafgerichtshof in Den Haag und UN-Hochkommissarin für Menschenrechte. Der Leiter des Nobelkomitees sagte, sie hat maßgeblich dazu beigetragen, dass Kriegsverbrechen, Verbrechen gegen die Menschlichkeit und Völkermord strafrechtlich verfolgt werden. Sigrid Hams, Oslo.
2: Die Firma Wurzner Nahrungsmittel ruft weiße Bohnen zurück, weil bei Kontrollen vereinzelt Schimmelspuren festgestellt wurden. Betroffen sind Packungen mit 500 Gramm und 10 Kilo. Verkauft wurden die Bohnen unter anderem bei Edeka, Globus, Kaufland und Rewe in mehreren Bundesländern. Kunden können die Ware bis zum 15. Oktober auch ohne Kassenbon zurückgeben und bekommen ihr Geld erstattet.
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5: Mit Lenz Göbels, guten Abend. Bei einem Brand in einem Wohnhaus in Fallenda sind in der vergangenen Nacht 12 Menschen gerettet worden. Das Feuer brach gegen 3.45 Uhr in einem Gebäude am Rheinufer aus. Als die Einsatzkräfte eintrafen, stand das Haus bereits komplett in Flammen. Feuerwehrleute brachten die Bewohner aus dem Gebäude. Einige von ihnen erlitten Rauchvergiftungen und wurden medizinisch versorgt. Mehr als 50 Kräfte von Feuerwehr und Rettungsdienst waren im Einsatz. Die B42 war während der Löscharbeiten bis kurz nach 6 Uhr vollgesperrt. Warum das Feuer ausbrach und wie hoch der entstandene Sachschaden ist, ist aktuell noch unklar. Außerdem in den Regionalnachrichten um halb. Am Wochenende kommt es in Koblenz zu Einschränkungen im Zugverkehr und der ADAC Mittelrhein gibt Tipps für eine staufreie Fahrt in den Urlaub.
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0: Wolkig, so geht's durch den Abend hier an diesem Freitag. Das Ganze noch überwiegend trocken. Richtung Nacht gibt's dann neuen Regen. Die Tiefstwerte liegen in der Nacht bei 10 Grad. Morgen, da dann wieder ein bisschen freundlicher und sonniger bei bis zu 17 Grad. Ähnlich zeigt sich auch der Sonntag, da bei bis zu 15 Grad. Das Ganze am Wochenende vereinzelt mit ein bisschen Regen, aber überwiegend trocken. Am Montag in die neue Woche starten wir dann mit erst Wolken, nachmittags mit Sonne. Das Ganze trocken bei dann bis zu 16 Grad.
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0: Der Blick raus zu euch auf die Straßen an diesem Freitagabend. Eine Meldung habe ich von der A48, Dreieck Dernbach Richtung Koblenz, zwischen dem Dreieck Dernbach und Hörgrenzhausen. Hier aktuell 1 Kilometer Stau. Ansonsten wünsche ich überall eine gute und sichere Fahrt.
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0: Blitzer habe ich aktuell keine. Wenn ihr was habt, Staus, Blitzer, Verkehrsbehinderungen, immer her damit. Meldet's alles, Antenne Koblenz Hotline 0261 98 820 99 per Anruf oder WhatsApp direkt live zu mir ins Studio.
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0: Der Freitagabend bei Antenne Koblenz mit den besten Hits aller Zeiten. Da geht's natürlich jetzt gleich auch mit weiter mit John Paul Young und Love is in the Air. Vorher geht's aber los mit die Fantastischen Vier und Sie ist weg. Danach gibt's den Polizeireport. Alles, was wichtig ist aus den Polizeirevieren der Region. Und ich bin Max Dehmann und wünsche einen schönen Freitagabend. Hallo.
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1: Mit Lenz Göbels, guten Tag. In der Nacht auf Sonntag hat ein Mann am Koblenzer Florinsmarkt eine Fensterscheibe beschädigt. Nach Angaben der Polizei schlug er die Scheibe mit bloßer Hand ein. Dabei zog er sich so schwere Verletzungen zu, dass eine größere Blutlache zurückblieb. Der Mann rief anschließend selbst einen Rettungswagen und wurde zur Behandlung in ein Krankenhaus gebracht. Die Koblenzer Feuerwehr musste die Blutspuren anschließend beseitigen. Gegen den Mann wurde eine Strafanzeige wegen Sachbeschädigung aufgenommen. In Leutesdorf hat die Polizei in der Nacht auf Montag Verkehrskontrollen durchgeführt. Zwischen 23 Uhr und 0.30 Uhr kontrollierten die Beamten an der B42 mehrere Fahrzeuge. Dabei wurden 6 Fahrer festgestellt, die nicht angeschnallt waren. Außerdem gab es bei einem Autofahrer den Verdacht auf Trunkenheit im Verkehr. Ihm wurde eine Blutprobe entnommen und der Führerschein vorerst sichergestellt. Gegen den Fahrer wurde ein entsprechendes Verfahren eingeleitet. In Neuwied-Oberbiber hat ein 21-Jähriger in der Nacht auf Montag einen schweren Verkehrsunfall verursacht. Gegen 2.45 Uhr verlor der Fahrer in der Straße im Mühlengrund die Kontrolle über sein Auto und prallte gegen einen Baum. Das Fahrzeug erlitt dabei einen Totalschaden. Bei der Unfallaufnahme stellte die Polizei eine erhebliche Alkoholbeeinflussung des Fahrers fest. Außerdem hatte der 21-Jährige keine gültige Fahrerlaubnis. Ihm wurde eine Blutprobe entnommen, der Fahrer muss sich nun strafrechtlich verantworten. Auf der B256 hat die Polizei am Montag Geschwindigkeitskontrollen durchgeführt. Die Verkehrsdirektion Koblenz kontrollierte am Vormittag im Bereich der sogenannten Schürter Höhe. Dabei wurden 5 Autofahrer mit zu hoher Geschwindigkeit gemessen. Gegen die Betroffenen wurden entsprechende Verwarnungs- oder Bußgeldverfahren eingeleitet.
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0: in Münster-Maifeld, da haben wir aktuell 12 Grad gemessen. 11 Grad sind es in Nassau und in Koblenz auf dem Oberwert sind es auch 12 Grad.
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2: Mit Lenz Göbels, guten Abend. Bei einem Brand in einem Wohnhaus in Fallendar sind in der vergangenen Nacht 12 Menschen gerettet worden. Das Feuer brach gegen 3.45 Uhr in einem Gebäude am Rheinufer aus. Als die Einsatzkräfte eintrafen, stand das Haus bereits komplett in Flammen. Feuerwehrleute brachten die Bewohner aus dem Gebäude. Einige von ihnen erlitten Rauchvergiftungen und wurden medizinisch versorgt. Mehr als 50 Kräfte von Feuerwehr und Rettungsdienst waren im Einsatz. Die B42 war während der Löscharbeiten bis kurz nach 6 Uhr vollgesperrt. Warum das Feuer ausbrach und wie hoch der entstandene Sachschaden ist, ist aktuell noch unklar. Bahnfahrer auf der linken Rheinstrecke müssen sich am kommenden Wochenende auf Einschränkungen einstellen. Betroffen ist die Mittelrheinbahn RB26 zwischen Mainz, Koblenz und Köln. Grund sind Bauarbeiten der Deutschen Bahn am Samstag und Sonntag. In der Nacht zum Sonntag fahren bei einigen Verbindungen zwischen Mainz, Koblenz und Remagen auf einzelnen Abschnitten Busse statt Züge. Auch in der Gegenrichtung zwischen Remagen und Koblenz werden nachts und am frühen Morgen Ersatzbusse eingesetzt. Sie halten an den bekannten Bahnhöfen. Außerdem ändern sich einige Abfahrts- und Ankunftszeiten. Wegen der vielen Baustellen kann es auf der gesamten Strecke weiterhin zu Verspätungen kommen. Wer am Wochenende aus Koblenz in den Urlaub fährt, muss mit Staus rechnen. Davor warnt der ADAC Mittelrhein. Die Gründe dafür liefert Raimund Blei vom ADAC.
3: In 5 weiteren Bundesländern starten die Ferien. Dazu kommen Ausflügler und rund 1100 Baustellen. Auch das DTM-Finale am Hockenheimring und das Ende des Cannstatter Wasens in Stuttgart sorgen für volle Straßen. Besonders eng wird es am Freitagmittag und am Samstagvormittag.
2: So Raimund Blei zur am Wochenende erwarteten Straßensituation. Der ADAC rät außerdem zu Vorsicht bei Nebel und empfiehlt, das Licht von Hand einzuschalten. Die LG Rhein-Wied stellt sich neu auf. Zu ihr gehören Vereine aus Neuwied, Andernach, Oberlahnstein und Waldbreitbach. Ende September haben die 4 Vereine ihre Zusammenarbeit auf eine neue vertragliche Grundlage gestellt. Klare Zuständigkeiten sollen dafür sorgen, dass sie ihre Kräfte besser bündeln können. Im Mittelpunkt steht die Förderung von Kindern und Jugendlichen, aber auch der Leistungssport. Jeder Verein muss künftig ein eigenes Konzept zum Schutz von Kindern und Jugendlichen haben. Die Gemeinschaft hofft auch weiterhin, weitere Vereine für die Zusammenarbeit zu gewinnen.
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0: Wolkig geht's durch den Abend und die Nacht hier in der Antenne-Region. Dabei kann's auch immer wieder regnen. Tiefstwerte liegen in der Nacht dann bei 10 Grad. Morgen sonniger, freundlicher und trockener. Das Ganze dann bei bis zu 17 Grad auch wieder wärmer. Am Sonntag da erst sonnig, dann wolkig, das Ganze überwiegend trocken bei 15 Grad. Der Antenne Koblenz 3-Tage-Trend zeigt zum Start in die neue Woche am Montag. Erst wolkig, dann sonnig, das Ganze trocken bei 16 Grad.
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0: Der Blick raus zu euch auf die Straßen an diesem Freitagabend mit einer Meldung von der A48. Dreieck-Dernbach Richtung Koblenz. Zwischen dem Dreieck-Dernbach und Hörgrenzhausen hier aktuell 1 Kilometer Stau. Ansonsten wünsche ich überall eine gute und sichere Fahrt.
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0: Blitzer habe ich aktuell keine. Wenn ihr was habt, Staus, Blitzer, Verkehrsbehinderungen, immer her damit. Meldet alles. Antenne Koblenz Hotline 0261 98 820 99 per Anruf oder WhatsApp. Direkt live zu mir ins Studio.
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1: Seit fast 30 Jahren werden in und um Koblenz die Benefizkrimis gedreht. Ins Leben gerufen hat die Filmreihe 1997 der Drehbuchautor und Regisseur Bernd Schneider. Das Konzept ist einfach. Amateurfilmer aus der Region drehen Kriminalfilme, Prominente übernehmen Gastrollen und sämtliche Einnahmen werden für soziale Projekte gespendet. Der erste Benefizkrimi hieß Mord in Blau und entstand zwischen 1997 und 1999. Gedreht wurde vor allem in Mülheim-Kärlich, aber auch in Koblenz und Bad Ems. Eine eigene Kamera hatte das Team damals nicht. Sie musste ausgeliehen werden und auch der Schnitt war technisch äußerst mühsam. Schon für diesen ersten Film konnte Schneider einen Prominenten gewinnen. Klaus Theo Gärtner, bekannt aus Ein Fall für zwei, übernahm eine kleine Telefonrolle. Premiere feierte Mord in Blau im Dezember 1999 im Koblenzer Apollo Filmtheater, wobei die Einnahmen von 3.100 D-Mark damals an Kinderhilfsprojekte gingen. Über die Jahre hat das Projekt zahlreiche bekannte Persönlichkeiten gewinnen können, darunter Thomas Anders, Hannelore Elsner, Veronika Ferris und Martin Brambach. Unterstützt wurden mit den Erlösen unter anderem Kinderhilfsprojekte, ein Kinder- und Jugendhospiz, Koblenzer Grundschulen, die Koblenzer Musikschule, die Obdachlosenhilfe Lahnstein sowie verschiedene Fördervereine. Der aktuelle Krimi, der Riesling Code, wurde nach 16 Drehtagen abgedreht. Der Vorverkauf hat am 1. Oktober 2026 begonnen. Die Premiere ist für Samstag, den 16. Januar 2027 in der August-Täuschhalle in Winningen angekündigt. Der Eintritt kostet 15 Euro. Mit dem Riesling-Code ist der 13. Koblenzer Benefizkrimi entstanden. Deshalb lautet die heutige Koblenz-Zahl des Tages 13.
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1: Antenne Koblenz mit den besten Hits aller Zeiten. Ich bin hier am Wallersheimer Kreisel auf dem Messegelände, direkt im Zelt beim Koblenzer Oktoberfest. Und ich habe Alina getroffen. Alina kann uns so ein bisschen einen Blick hinter die Kulissen geben, weil du bist ja auch Teil vom Orga-Team. Sag mal, wie lief denn das jetzt die Woche? Ich meine, wir sind jetzt beim großen Finale. Was war dein absolutes Highlight?
2: Oh, das ist total schwer. Also irgendwie glaube ich, wenn du Teil vom Team bist, gefällt dir alles und du hast es ja selber mitorganisiert. Ich muss auf jeden Fall sagen, die Mallorca-Party, die ist jedes Mal ein Highlight, wenn wir hier sind. Aber auch die Kölsche Nacht. Die Kölsche Nacht war auch, obwohl ich selber jetzt nicht wirklich viele Kölsch-Hits höre, war das echt eine wunderbare Stimmung und die Leute waren total dabei. Also ich war voll begeistert.
1: Ja, das große Finale ist natürlich morgen. Was ist da das Highlight?
2: Ja, Vanessa May natürlich. Wir sind total froh, dass wir, obwohl die Dorfrocker leider verhindert sind, doch einen sehr, sehr guten Ersatz gefunden haben. Und zwar die Vanessa May. Die war nämlich 2024 schon bei uns auf dem Koblenzer Oktoberfest und hat auch dieses Mal ihr Return. Und zwar zum großen Finale. Und sie freut sich drauf. Wir freuen uns drauf.
1: Aber das ist natürlich kein Traueranlass, sondern ein glücklicher Anlass, das große Finale. Wir schauen in die Zukunft. Was passiert nächstes Jahr? Plant ihr wiederzukommen?
2: Nö, wir hören jetzt nach 12 Jahren auf. Nein, natürlich kommen wir wieder. Nächstes Jahr, das 13. Koblenzer Oktoberfest, findet auch wieder hier statt. Ich sag mal noch nicht mehr, weil ich nicht weiß, was ich euch schon alles verraten darf. Aber seid auf jeden Fall gespannt auf unseren Socials und auf unserer Homepage. Seid ihr dann die Ersten, die davon erfahren, wenn wir mit dem Ticketverkauf online gehen.
1: Wir bedanken uns natürlich erstmal für 5 wunderschöne Wochen dieses Jahr und freuen uns jetzt schon ganz doll aufs nächste Jahr. Und dann hoffe ich, wir sehen uns wieder.
2: Auf jeden Fall, wir danken euch, dass ihr das Oktoberfest so gut begleitet habt von Antenne Koblenz.
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2: 12 Grad haben wir in Mülheim-Kärlich gemessen, in Montabaur sind es 11 Grad und in Koblenz-Niederberg, da sind es aktuell auch 12 Grad.
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4: Ich bin Thomas Bleskin. Der Autoführerschein könnte künftig spürbar billiger werden. Verkehrsminister Steffen Bilger rechnet durch die geplante Reform mit Einsparungen von mehreren hundert Euro, im besten Fall sogar bis zu 1.000 Euro. Derzeit kostet der Führerschein der Klasse B im Schnitt rund 3.400 Euro. Günstiger werden soll er vor allem durch mehr digitalen Theorieunterricht und weniger Bürokratie. Die neuen Regeln sollen möglichst Anfang 2027 in Kraft treten. In Deutschland verlassen wieder mehr Jugendliche die Schule ohne mindestens einen Hauptschulabschluss. Nach Angaben des Statistischen Bundesamts lag ihr Anteil im Schuljahr 2024/25 bei 8,4%, so hoch wie seit 20 Jahren nicht mehr.
5: Die aktuelle Misere zieht sich durch die ganze Bildungskette, das zeigen Tests immer wieder. Grundschüler haben immer mehr Probleme mit Lesen und Mathe und Jugendliche schneiden bei der PISA-Studie schlechter ab. Als Grund werden unter anderem Sprachprobleme durch Zuwanderung genannt. Die Politik will deshalb jetzt bundesweit schon vor der Grundschule gegensteuern mit Sprachtests für Vierjährige in der Kita. Jörg Ratsch, Nachrichtenredaktion.
4: Die südafrikanische Juristin Navi Pillay ist mit dem Friedensnobelpreis ausgezeichnet worden, und zwar für ihren Einsatz zur Förderung von Frieden und Völkerrecht. Laut dem Nobelkomitee in Oslo trug Pillay maßgeblich dazu bei, dass Kriegsverbrechen und Völkermord strafrechtlich verfolgt werden.
6: Das UN-Menschenrechtsbüro nennt Pillay einen Gewinn für Menschenrechte und Gerechtigkeit. Amnesty International spricht vom richtigen Signal zur richtigen Zeit. Pillay habe Verbrechen klar benannt, unabhängig davon, wer sie begeht. Die 85-Jährige war lange Richterin am Strafgerichtshof in Den Haag. Zuletzt leitete sie eine UN-Untersuchungskommission, die Israel Völkermord im Gazastreifen vorwarf. Entsprechend scharf ist die Reaktion aus Israel. Die Regierung wirft Pillay vor, die Dämonisierung Israels voranzutreiben. Der Preis würde anti-israelischen Hass legitimieren. Thomas Bremser, Nachrichtenredaktion.
4: Die US-Regierung hat Sanktionen gegen den Internationalen Strafgerichtshof in Den Haag verhängt. Vermögenswerte des Gerichts in den USA sollen gesperrt und US-Bürgern Geschäfte mit dem Gericht verboten werden. Die Maßnahmen sollen nach 180 Tagen in Kraft treten. Die EU-Kommission zeigte sich besorgt und kündigte weitere Unterstützung für das Gericht an. Auch Bundesjustizministerin Stefanie Hubig bekräftigte Deutschlands Rückhalt für den Internationalen Strafgerichtshof.
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7: Mit Lenz Göbels, guten Abend. Die LG Rhein-Wied stellt sich neu auf. Zu ihr gehören Vereine aus Neuwied, Andernach, Oberlahnstein und Waldbreitbach. Ende September haben die vier Vereine ihre Zusammenarbeit auf eine neue vertragliche Grundlage gestellt. Klare Zuständigkeiten sollen dafür sorgen, dass sie ihre Kräfte besser bündeln können. Im Mittelpunkt steht die Förderung von Kindern und Jugendlichen, aber auch der Leistungssport. Jeder Verein muss künftig ein eigenes Konzept zum Schutz von Kindern und Jugendlichen haben. Die Gemeinschaft hofft auch weiterhin, weitere Vereine für die Zusammenarbeit zu gewinnen.
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2: Wolkig geht's durch den Abend hier in der Antenne-Region. Das Ganze teils auch in der Nacht dann mit Regen. Tiefstwerte liegen in der Nacht bei 10 Grad. Morgen wieder freundlicher und sonniger, bei bis zu 17 Grad auch wärmer. Am Sonntag da dann auch erst sonnig, nachmittags ein bisschen wolkiger, bei 15 Grad auch da überwiegend trocken. Montag dann zunächst wolkig, dann sonnig bei 16 Grad.
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2: Der Blick raus zu euch auf die Straßen an diesem Freitagabend. Da habe ich aktuell keine Staus, keine Verkehrsbehinderungen und wünsche überall eine gute und sichere Fahrt in Richtung Wochenende.
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2: Blitz habe ich aktuell keine. Wenn ihr was habt, Staus, Blitzer, Verkehrsbehinderungen, immer her damit. Meldet's alles Antenne Koblenz Hotline 0261 98 820 99 per Anruf oder WhatsApp direkt live zu mir ins Studio.
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2: Der Freitagabend kurz vor dem Wochenende gibt's gleich die Veranstaltungstipps. Alles, was wichtig ist am Wochenende in der Region und auch in der nächsten Woche. Das Oktoberfest biegt ja auf die Zielgerade ein. Heute vorletzter Tag, morgen letzter Tag. Das Ganze noch mit Vanessa Mai. Lohnt sich also da vorbeizuschauen. Ansonsten gibt's alles weitere Wichtige gleich von meiner Kollegin Lisa Tauchen. Vorher gibt's Bruno Mars mit I Just Might und Lionel Richie mit Dancing on the Ceiling. Damit geht's los. 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Und ich bin Max Dehmann. Schönen Freitagabend. Hallo.
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0: mit Lisa Tauchen, hallo. In Mayen wird ab Samstag eine Woche lang wieder Lukasmarkt gefeiert. Und das bereits zum 621. Mal. Das traditionsreiche Volksfest gehört zu den größten in Rheinland-Pfalz und bietet jede Menge Programm. Am Sonntag öffnen außerdem die Geschäfte in der Innenstadt zum verkaufsoffenen Sonntag von 12 bis 17 Uhr. Am Dienstag stehen der traditionelle Pferdemarkt und der Krammarkt auf dem Programm. Am Mittwoch folgt der Schafmarkt mit einer großen Schau verschiedener Schafsrassen. Dabei wird erstmals sogar eine Schafherde durch die Polcherstraßen zum Viehmarkt getrieben. Und am Donnerstag ist Familientag mit ermäßigten Preisen auf dem Lukasmarkt. Also jede Menge Gründe für einen Besuch in Mayen. Zum Weltmädchentag gibt's in Koblenz einen besonderen Workshop für Mädchen zwischen 10 und 15 Jahren. Heute geht es von 9 bis 12 Uhr im Jugend- und Bürgerzentrum auf der Karthause um Körperwahrnehmung, persönliche Grenzen und Selbstbestimmung. Die Teilnehmerinnen lernen auf, ihr Bauchgefühl zu hören und eigene Grenzen ausdrücklich zu setzen. Außerdem erfahren sie, wo und wie sie sich Unterstützung holen können. Begleitet wird der Workshop von einer Mentorin aus Koblenz. Die Teilnahme ist kostenlos und alle Übungen sind freiwillig. Die Plätze sind begrenzt, deshalb ist eine Anmeldung per E-Mail erforderlich. In Neuwied wird Samstag und Sonntag wieder groß aufgetischt. Die Markttage locken mit rund 90 Händlern in die Innenstadt. Auf mehr als 14.000 Quadratmetern gibt es Kunsthandwerk, herbstliche Deko, Feinkost und regionale Spezialitäten. Im Weindorf können Besucher verschiedene Weine probieren. Dazu kommen ein historisches Heerlager, eine Automobilausstellung und ein Angebot für Kinder. Am Sonntag öffnen außerdem die Geschäfte von 13 bis 18 Uhr zum verkaufsoffenen Sonntag. Die Markttage sind samstags von 10 bis 18 Uhr und sonntags von 11 bis 18 Uhr geöffnet. Und die Busse im gesamten Neuwieder Stadtgebiet fahren an beiden Tagen kostenlos. Und bei allem wünschen wir euch natürlich auch wie immer viel Spaß.
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1: Wolkig geht's durch den Abend hier in der Antenne-Region. Vereinzelt kann es ein bisschen regnen. Der Regen nimmt dann auch zu, vor allen Dingen dann in der Nacht. Tiefstwerte liegen da bei 10 Grad. Morgen sonniger, freundlicher und trockener bei 17 Grad. Am Sonntag erst sonnig, dann wolkig bei 15 Grad. Die neue Woche startet am Montag dann mit Wolken. Nachmittag sonnig, das Ganze trocken bei 16 Grad.
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1: Der Blick raus zu euch auf die Straßen an diesem Freitagabend. Da habe ich aktuell keine Staus, keine Verkehrsbehinderungen und wünsche überall eine gute und sichere Fahrt in Richtung Wochenende.
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1: Blitzer habe ich aktuell keine. Wenn ihr was habt, Staus, Blitzer, Verkehrsbehinderungen, immer her damit. Meldet's alles. Antenne Koblenz Hotline 0261 98 820 99 per Anruf oder WhatsApp direkt live zu mir ins Studio.
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1: 9. Oktober 1984. Sade sind neu in den Charts mit Smooth Operator. Die Band ist nach ihrer Sängerin Shadi Adu benannt. 1983 tut sie sich mit ihren Bandkollegen zusammen und sie produzieren zusammen ein Demo mit einigen Songs. Mit drauf ist auch Smooth Operator. Die meisten Labels und Plattenfirmen sagen aber erstmal nö. Sie finden, die Musik passt nicht wirklich zu dem, was zu der Zeit gerade angesagt ist. Ihnen fehlt der typische Drumcomputer-Sound und die Musik ist ihnen einfach zu jazzig. Es braucht also scheinbar noch ein bisschen Überzeugungsarbeit. Überzeugend genug ist dann aber scheinbar, dass Sängerin Shadi Adu auf der Titelseite einer Zeitschrift abgedruckt wird und Shadi einen sauberen Auftritt in einem Club in London abliefern. Kurz darauf melden sich nämlich Epic Records und das Debütalbum entsteht innerhalb von nur 6 Wochen. 10 Millionen Mal verkauft sich die Platte und wahrscheinlich hatte das Smooth Operator einen ziemlich großen Anteil dran. Im Song geht es um einen Mann, der das typische Jet-Set-Leben hat. Er ist enorm beliebt bei den Frauen, nutzt das auch aus und bricht ziemlich viele Herzen. So kaltblütig das auch ist, der Sound kommt gut an. Smooth Operator wird zum erfolgreichsten Song der Band.

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1: Ich bin Thomas Bleskin. Der Autoführerschein könnte künftig mehrere hundert Euro weniger kosten. Nach Angaben von Verkehrsminister Steffen Bilger sind durch die geplante Reform im besten Fall sogar Einsparungen von bis zu 1.000 Euro möglich.
2: Bis zu 1.000 Euro weniger, das wäre eine große Entlastung, denn ein Führerschein kostet im Schnitt rund 3.400 Euro. Die Reform soll vor allem durch digitalen Theorieunterricht und weniger Bürokratie Geld sparen. Geplant sind außerdem Änderungen bei Prüfungen und Pflichtfahrten. Fahrlehrerverbände warnen jedoch, weniger Unterricht und Übung könnten die Sicherheit gefährden. Sie wollen, dass ein Teil der Theorie weiter im Klassenzimmer stattfindet. Noch ist die Reform nicht beschlossen, Bundestag und Bundesrat müssen zustimmen. Starten könnte sie Anfang nächsten Jahres. Thomas Bremser, Nachrichtenredaktion.
1: In Deutschland verlassen wieder mehr Jugendliche die Schule ohne mindestens einen Hauptschulabschluss. Nach Angaben des Statistischen Bundesamts lag ihr Anteil im Schuljahr 2024/25 bei 8,4%, so hoch wie seit 20 Jahren nicht mehr. Insgesamt waren rund 65.000 Jugendliche betroffen. Das Bundesbildungsministerium zeigte sich besorgt und verwies unter anderem auf zusätzliche Förderung an Schulen sowie geplante Sprachtests in Kitas. Der Friedensnobelpreis geht in diesem Jahr an die südafrikanische Juristin Navi Pillay. Das Nobelkomitee in Oslo würdigte ihre Verdienste um Frieden und Völkerrecht.
3: Navi Pillay ist bei uns vielleicht weniger bekannt, aber unter Juristen gilt sie als großes Vorbild. Sie wurde während der Apartheid in Südafrika geboren und war die erste schwarze Richterin am obersten Gerichtshof. Später war sie dann Richterin am UN-Tribunal für Ruanda, am Internationalen Strafgerichtshof in Den Haag und UN-Hochkommissarin für Menschenrechte. Der Leiter des Nobelkomitees sagte, sie hat maßgeblich dazu beigetragen, dass Kriegsverbrechen, Verbrechen gegen die Menschlichkeit und Völkermord strafrechtlich verfolgt werden. Sigrid Hams, Oslo.
1: Die Firma Wurzner Nahrungsmittel ruft weiße Bohnen zurück, weil bei Kontrollen vereinzelt Schimmelspuren festgestellt wurden. Betroffen sind Packungen mit 500 Gramm und 10 Kilo. Verkauft wurden die Bohnen unter anderem bei Edeka, Globus, Kaufland und Rewe in mehreren Bundesländern. Kunden können die Ware bis zum 15. Oktober auch ohne Kassenbon zurückgeben und bekommen ihr Geld erstattet.
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2: Ich bin Thomas Bleskin. Der Autoführerschein könnte künftig spürbar billiger werden. Verkehrsminister Steffen Bilger rechnet durch die geplante Reform mit Einsparungen von mehreren hundert Euro, im besten Fall sogar bis zu 1.000 Euro. Derzeit kostet der Führerschein der Klasse B im Schnitt rund 3.400 Euro. Günstiger werden soll er vor allem durch mehr digitalen Theorieunterricht und weniger Bürokratie. Die neuen Regeln sollen möglichst Anfang 2027 in Kraft treten. In Deutschland verlassen wieder mehr Jugendliche die Schule ohne mindestens einen Hauptschulabschluss. Nach Angaben des Statistischen Bundesamts lag ihr Anteil im Schuljahr 2024/25 bei 8,4%, so hoch wie seit 20 Jahren nicht mehr.
3: Die aktuelle Misere zieht sich durch die ganze Bildungskette, das zeigen Tests immer wieder. Grundschüler haben immer mehr Probleme mit Lesen und Mathe und Jugendliche schneiden bei der PISA-Studie schlechter ab. Als Grund werden unter anderem Sprachprobleme durch Zuwanderung genannt. Die Politik will deshalb jetzt bundesweit schon vor der Grundschule gegensteuern mit Sprachtests für Vierjährige in der Kita. Jörg Ratsch, Nachrichtenredaktion.
2: Die südafrikanische Juristin Navi Pillay ist mit dem Friedensnobelpreis ausgezeichnet worden, und zwar für ihren Einsatz zur Förderung von Frieden und Völkerrecht. Laut dem Nobelkomitee in Oslo trug Pillay maßgeblich dazu bei, dass Kriegsverbrechen und Völkermord strafrechtlich verfolgt werden.
4: Das UN-Menschenrechtsbüro nennt Pillay einen Gewinn für Menschenrechte und Gerechtigkeit. Amnesty International spricht vom richtigen Signal zur richtigen Zeit. Pillay habe Verbrechen klar benannt, unabhängig davon, wer sie begeht. Die 85-Jährige war lange Richterin am Strafgerichtshof in Den Haag. Zuletzt leitete sie eine UN-Untersuchungskommission, die Israel Völkermord im Gazastreifen vorwarf. Entsprechend scharf ist die Reaktion aus Israel. Die Regierung wirft Pillay vor, die Dämonisierung Israels voranzutreiben. Der Preis würde anti-israelischen Hass legitimieren. Thomas Bremser, Nachrichtenredaktion.
2: Die US-Regierung hat Sanktionen gegen den Internationalen Strafgerichtshof in Den Haag verhängt. Vermögenswerte des Gerichts in den USA sollen gesperrt und US-Bürgern Geschäfte mit dem Gericht verboten werden. Die Maßnahmen sollen nach 180 Tagen in Kraft treten. Die EU-Kommission zeigte sich besorgt und kündigte weitere Unterstützung für das Gericht an. Auch Bundesjustizministerin Stefanie Hubig bekräftigte Deutschlands Rückhalt für den Internationalen Strafgerichtshof.
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1: Ich bin Dirk Zeitler. Die Bahn tritt bei der Sanierung ihres stark belasteten Netzes auf die Bremse. Bis 2031 sollen nur noch 13 statt 21 vielbefahrene Strecken umfassend erneuert werden. Die übrigen Projekte kommen später dran. Wann alle rund 40 geplanten Generalsanierungen abgeschlossen sein werden, ist damit offen. Zuletzt war 2036 als Ziel genannt worden.
2: Der Knackpunkt ist, die Bahn will weniger Großbaustellen gleichzeitig stemmen und dafür die Abläufe verbessern. Umleitungsstrecken sollen besser vorbereitet und der Verkehr nach einer Sanierung schrittweise wieder hochgefahren werden. Denn zuletzt gab es nach Bauarbeiten immer wieder Probleme mit Verspätungen und Zugausfällen. Gestrichen werde aber keine Sanierung, betonen Bahn und Bund. Dringend notwendige Arbeiten sollen auch auf den später eingeplanten Strecken stattfinden. Thomas Bleskin, Nachrichtenredaktion.
1: Der Autoführerschein könnte künftig mehrere hundert Euro weniger kosten. Nach Angaben von Verkehrsminister Bilger sind durch die geplante Reform im besten Fall sogar Einsparungen von bis zu 1.000 Euro möglich. Der Führerschein der Klasse B kostet derzeit im Schnitt rund 3.400 Euro. Günstiger werden soll er unter anderem durch mehr digitalen Theorieunterricht und weniger Bürokratie. Die US-Regierung hat Sanktionen gegen den Internationalen Strafgerichtshof verhängt. Man werde Transaktionen mit dem Gericht untersagen, seine Ressourcen abschneiden und seine Handlungsfähigkeit einschränken, teilte das US-Außenministerium mit. Die Ankündigung kam nur Stunden, nachdem die frühere Richterin am Weltstrafgericht Pillay den Friedensnobelpreis erhalten hatte.
3: Die USA machen ernst. Sie wollen das Gericht Stein für Stein abbrechen. So hatten sie gedroht. Und diese Strafmaßnahmen treffen tatsächlich das gesamte Gericht. Es kann abgekoppelt werden von allen finanziellen Transaktionen, der digitalen Kommunikation. Das Gericht wäre also total gelähmt. Aus Amsterdam, Bettina Visser.
1: Zum Sport. Holstein Kiel gerät in der zweiten Fußball-Bundesliga immer stärker unter Druck. Der ehemalige Erstligist verlor auch das Krisenduell bei Eintracht Braunschweig mit 0:1. Der SFC Heidenheim und der SFC Kaiserslautern trennten sich 0:0 unentschieden.
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1: Ich bin Dirk Zeitler. Mit der neuen Führerscheinreform soll es für Fahrschüler ab dem kommenden Jahr im günstigsten Fall bis zu 1.000 Euro günstiger werden. Das sagte Bundesverkehrsminister Bilger der Welt. Fahrlehrerverbände bleiben skeptisch.
2: Bis zu 1.000 Euro weniger, das wäre eine große Entlastung, denn ein Führerschein kostet im Schnitt rund 3.400 Euro. Die Reform soll vor allem durch digitalen Theorieunterricht und weniger Bürokratie Geld sparen. Geplant sind außerdem Änderungen bei Prüfungen und Pflichtfahrten. Fahrlehrerverbände warnen jedoch, weniger Unterricht und Übung könnten die Sicherheit gefährden. Sie wollen, dass ein Teil der Theorie weiter im Klassenzimmer stattfindet. Noch ist die Reform nicht beschlossen, Bundestag und Bundesrat müssen zustimmen. Starten könnte sie Anfang nächsten Jahres. Thomas Bremser, Nachrichtenredaktion.
1: Die US-Regierung hat Sanktionen gegen den Internationalen Strafgerichtshof verhängt. Die Ankündigung kam nur Stunden, nachdem die frühere Richterin am Weltstrafgericht Pillay den Friedensnobelpreis erhalten hatte.
3: Die USA machen ernst. Sie wollen das Gericht Stein für Stein abbrechen. So hatten sie gedroht. Und diese Strafmaßnahmen treffen tatsächlich das gesamte Gericht. Es kann abgekoppelt werden von allen finanziellen Transaktionen, der digitalen Kommunikation. Das Gericht wäre also total gelähmt. Und warum? Für die USA ist das Weltstrafgericht politisch ausgerichtet. Es richte sich gegen die USA und seine Verbündeten, so sagen sie. Aus Amsterdam, Bettina Visser.
1: Die Bahn saniert weniger Strecken als geplant. Bis 2031 sollen nur noch 13 statt 21 vielbefahrene Strecken umfassend erneuert werden. Das teilten die Deutsche Bahn und das Verkehrsministerium mit. Die übrigen Sanierungen folgen demnach später. Wann alle rund 40 geplanten Strecken fertiggestellt sein werden, ist offen. Der ursprüngliche Zeitplan bis 2036 gilt nicht mehr. Zum Sport. Heidenheim und Kaiserslautern haben sich im Topspiel der zweiten Bundesliga 0:0 getrennt. Zwingende Chancen gab es auf beiden Seiten kaum. Holstein Kiel gerät in der zweiten Liga immer stärker unter Druck. Der ehemalige Erstligist verlor bei Eintracht Braunschweig mit 0:1.
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1: Ich bin Dirk Zeitler. Die US-Regierung hat Sanktionen gegen den Internationalen Strafgerichtshof verhängt. Die Ankündigung kam nur Stunden, nachdem die frühere Richterin am Weltstrafgericht Pillay den Friedensnobelpreis erhalten hatte.
2: Die USA machen ernst. Sie wollen das Gericht Stein für Stein abbrechen. So hatten sie gedroht. Und diese Strafmaßnahmen treffen tatsächlich das gesamte Gericht. Es kann abgekoppelt werden von allen finanziellen Transaktionen, der digitalen Kommunikation. Das Gericht wäre also total gelähmt. Und warum? Für die USA ist das Weltstrafgericht politisch ausgerichtet. Es richte sich gegen die USA und seine Verbündeten, so sagen sie. Aus Amsterdam, Bettina Visser.
1: Die Bahn saniert weniger Strecken als geplant. Bis 2031 sollen nur noch 13 statt 21 vielbefahrene Strecken umfassend erneuert werden. Das teilten die Deutsche Bahn und das Verkehrsministerium mit. Die übrigen Sanierungen folgen später. Wann genau ist offen? Der ursprüngliche Zeitplan, bis 2036 alle rund 40 geplanten Strecken fertigzustellen, gilt nicht mehr. Mit der neuen Führerscheinreform soll es für Fahrschüler ab dem kommenden Jahr im günstigsten Fall bis zu 1.000 Euro günstiger werden. Das sagte Bundesverkehrsminister Bilger der Welt. Fahrlehrerverbände bleiben skeptisch.
3: Bis zu 1.000 Euro weniger, das wäre eine große Entlastung, denn ein Führerschein kostet im Schnitt rund 3.400 Euro. Die Reform soll vor allem durch digitalen Theorieunterricht und weniger Bürokratie Geld sparen. Geplant sind außerdem Änderungen bei Prüfungen und Pflichtfahrten. Fahrlehrerverbände warnen jedoch, weniger Unterricht und Übung könnten die Sicherheit gefährden. Sie wollen, dass ein Teil der Theorie weiter im Klassenzimmer stattfindet. Noch ist die Reform nicht beschlossen, Bundestag und Bundesrat müssen zustimmen. Starten könnte sie Anfang nächsten Jahres. Thomas Bremser, Nachrichtenredaktion.
1: Zum Sport. Ausgerechnet Niklas Füllkrug hat Borussia Dortmund nach der langen Länderspielpause den ersten Fußball-Bundesliga-Rückschlag beschert. Der Ex-Dortmunder erzielte in der Nachspielzeit den 2:2-Ausgleich für Werder Bremen. Es war Dortmunds erster Punktverlust nach 4 Siegen in den ersten 4 Spielen.
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